0: dann starten wir gemeinsam rein in den Freitag. Woche so gut wie geschafft. Schönen guten Morgen mit Radio Tirol und top informiert sind Sie jetzt um 6.
1: Stadelbrand in Vilnius. Längste Regierung Meloni knackt Rekord. Das Wetter sehr sonnig wird's. Ich bin Wilhelm Scherzer. Guten Morgen.
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1: In Vilnius hat es am Abend einen Großbrand gegeben. Am Neujonishof in der Fraktion Koll brannte ein altes Haus, das als Stadel genutzt wurde. Das Feuer war beim Einbringen des Heus ausgebrochen. Die Feuerwehren von Vilnius und Klausen waren im Einsatz. Sie konnten verhindern, dass die Flammen auf das Wohnhaus und den angrenzenden Wald übergriffen. Verletzt wurde niemand. Im Saarntal ist ein Motorradfahrer schwer verletzt worden. Der Mann aus Deutschland war gestern Nachmittag mit einer Gruppe anderer Motorradfahrer vom Penzer Jochtal auswärts gefahren, als er gegen einen LKW prallte. Er wurde vom Landesrettungshubschrauber ins Bozner Krankenhaus eingeliefert. Die Ermittlungen zum Geisterfahrerunfall auf der Brennerautobahn bei Bozen Süd werden eingestellt. Am 15. Juni voriges Jahr war dort Tobias Dabeiner in der falschen Richtung auf die Autobahn aufgefahren. Weil dort eine Streife der Karabiniere stand, wurde geprüft, warum die beiden Beamten nichts davon bemerkten, ob sie vielleicht geschlafen haben oder am Handy abgelenkt waren. Jetzt steht fest, dass sie das Mauthäuschen, wo der Geisterfahrer die Schranke durchbrach, von ihrer Stelle aus nicht sehen konnten. Tobias Dabeiner war mit dem PKW einer fünfköpfigen Familie aus Farm zusammengekracht. Er ist ums Leben gekommen und die Autoinsassen wurden zum Teil schwer verletzt. Für Ministerpräsidentin Giorgia Meloni gibt es heute was zu feiern. So lange wie ihre Regierung hat noch keine in Italien gehalten. Sie ist nun seit 1413 Tagen im Amt. Damit schlägt sie die zweite Regierung unter Berlusconi von 2001 bis 2005. Zu diesem Anlass gibt's heute in Bari eine Veranstaltung. Meloni und ihre Partei Fratelli d'Italia werden Bilanz ziehen über die letzten Jahre. Einige Länder wollen Rückführzentren von Migranten außerhalb der EU. Heute treffen sich 5 Länder in Kopenhagen, um darüber zu diskutieren. Und zwar sind das Dänemark, Griechenland, die Niederlande, Deutschland und Österreich. Wo genau die Zentren entstehen könnten, ist noch nicht bekannt. Es sind einige Länder in Ostafrika im Gespräch.
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0: Nochmal. Wie soll ich sagen, richtig abtauchen in den Sommer. Dominik Reich, ein Wetterle.
3: Herrlich, herrlich. Heute Sonne von früh bis spät. Übermorgen am Sonntag auch Sonne von früh bis spät. Morgen der Samstag, der hat auch Sonne für uns. Ab und zu sind aber auch Wolken und einzelne Regenspritzer am Start. Und der Nordföhn weht. Aktuell messen wir in Salurn 20 Grad, in Pfatten 16, in Kolmarn 15 und in St. Martin in Passaia 14 Grad. Die Höchsttemperaturen heute 25 bis 33 Grad.
0: Tschuhui.
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3: Das läuft, das rollt flüssig, auch auf der Brennerautobahn. Falls Ihnen was auffällt, wir sind wieder den ganzen Tag für Sie erreichbar. Die Radio Tirol Verkehrshotline 800 17 50 50. Sichere Fahrt.
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0: Schönen guten Morgen. Im September schwitzen, im Dezember sitzen. Aha. Bauernregel, ja. Also warmer September deutet auf einen kalten Winter hin, wo wir eben viel zu Hause umsitzen, vor dem Ofen und feinhoben. Wow, irgendwie der Gedanke dran schon auch schön. Aber na, zurück im Sommer, im Hochsommer mit Radio Tirol. Morgen.

0: Die Wochen fliegen uns gerade davon. Guten Morgen mit Radio Tirol und schon wieder haben wir...
1: Ach, geweil, endlich Freitag.
0: Ja, dieses Nixtun steht bevor. Das Feiern beim Kirchte, das Schuften beim Arbeiten und immer und überall gern dabei. Genau, Radio Tirol.

0: Kolesk auf Radio Tirol. Take me where the sun is shining. Guten Morgen von mir, Deborah Sparber. Dieser Freitag heute, das wird ein Tag voller Sonnenschein, weit über 30 Grad, Hochsommer pur. Ja, und wir schauen diesen Tag gut zu organisieren. Der abnehmende Mond im Zwilling, was das bedeutet für heute, Greta Gruber.
1: So einige Dinge können aktuell auch außerplanmäßig anstehen. Also offen für neue und auch unerwartete Wendungen bleiben. Projekte schließen wir jetzt gern zeitnah wieder ab, dabei besonders auf Flüchtigkeitsfehler aufpassen. Mit der Zwillingenergie bringen wir zu Hause frischen Wind rein, mit ausgiebigen Lüften und ein wenig Umgestalten. Auch das Reinigen von Fußböden, Kellerregalen und Fenstern steht an. Im Garten verschieben wir das Düngen von Wiesen noch, während sich Blütengehölze wie Rosen darüber sehr freuen.
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0: 8:30. Guten Morgen mit Radio Tirol.

0: Was geht ab heute bei dem Wetter?
1: Heim gehen wir mal wandern.
0: Ja, perfekt. Wer frei hat, nutzen Sie den Hochsommer nochmal aus. Und für alle, die sich bereit machen für einen Arbeitsfreitag, immer gerne mit uns, mit Radio Tirol. Guten Morgen, gleich 7:30.

0: Und guten Morgen mit Radio Tirol. Guten Morgen gleich mit Limal, The Foundations, Mango Jerry. So klingt Ihr Freitag mit uns. Guten Morgen.
1: 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Guten Morgen, ich bin Wilhelm Schatzer. In Vilnius hat es am Abend einen Großbrand gegeben. Am Neujonishof brannte ein altes Haus, das als Stadel genutzt wurde. Die drei Feuerwehren von Vilnius und die Feuerwehr Klausen waren im Einsatz. Die Ermittlungen zur Geisterfahrt von Tobias Tapeiner bei Bozen Süd werden eingestellt. Geprüft worden war, warum die Carabinieri-Streife, die dort stand, nicht eingegriffen hat, als er die Schranke beim Malthäuschen durchbrach. Tobias Tapeiner war bei dem Unfall ums Leben gekommen. Eine Familie aus Fahren wurde zum Teil schwer verletzt. In Aberstückli im Saarntal ist ein Motorradfahrer schwer verletzt worden. Der Mann aus Deutschland ist bei der Abfahrt vom Benzer Joch gegen einen LKW gekracht. Ministerpräsidentin Giorgia Meloni feiert einen Rekord. Mit 1413 Tagen hat ihre Regierung so lange gehalten wie noch keine in Italien. Rückführungszentren für Migranten außerhalb der EU. 5 Länder, darunter Deutschland und Österreich, beraten heute, wo diese Zentren errichtet werden könnten. Italien hat bereits 2 solche Zentren in Albanien, die aber nicht in Betrieb sind.
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0: Kurz nach 6:30 und es staut auf der Brenner Autobahn schon. Dominik Reich.
3: 1,5 Kilometer lang die Stauschlange auf der Südspur zwischen Matra und Nöstlach, kurz vor der Luag-Baustelle. Zeitverlust gut 10 Minuten. Sichere Fahrt.
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3: Bevor die Hitze wieder loslegt, ist es jetzt fein kühl beim Durchlüften. Wir messen in Malz 15 Grad, in Mosen-Passaier 14, in Millanz 13 und in Wiedenheim 10 Grad. 27 bis 33 Grad gibt es am Nachmittag bei viel, viel Sonne den ganzen Tag lang. Morgen starten wir recht sonnig ins Wochenende. Bei Nordwind treibt es ab und zu ein paar Regenwolken durch. Es bleibt aber heiß bei 24 bis 34 Grad. Übermorgen am Sonntag wieder Sonne von früh bis spät.
0: Guten Morgen!
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0: 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Schönen guten Morgen. Das wird heute streckenweise ein Hitz.
1: Gegen die Hitze viel trinken, Wasser vor allem.
0: Ja, genau. Ja, wir staunen über diesen heißen Septemberstart, Dominik.
2: Im Schnitt gibt es im September ein paar Mal Hitzetage, also Tage mit 30 Grad. Heuer starten wir gleich mal mit 8 Septembertagen in Folge.

0: Folge, die wärmer und heißer als 30 Grad sind. Mitte nächster Woche gehen die Temperaturen zurück, sommervolle Kanne aber heute und am Wochenende.
1: Also nochmal der Tipp.
2: Gegen die Hitze viel trinken, Wasser vor allem.
1: Dankeschön.
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0: Das wird wieder ein Wochenende.
1: Ich feiere.
0: Samer Kirchte. Mhm. Wenn ein ganzes Tal feiert.
2: Man trifft einfach Gott und die Welt. Der Montag ist fast nicht der bärigste Tag für uns Samer, muss man sagen.
0: Der Montag, ja, der Montag ist wirklich speziell.
3: Samer Kirchte, Montag aufs Gewisse, dass das ganze Tal in Ausnahmezustand ist.
0: Ja, ja. Also, schön reinfeiern, Gas geben und irgendwann schauen, wieder ja, zu Leben zu ziehen. Wir begleiten Sie rein ins Wochenende mit der schönsten Musik aller Zeiten im ganzen Land. Radio Tirol hier. Tina Turner, schönen guten Morgen.

Ein Foodie Air, die Oliver Onions Kategorie. Schönste Musik aller Zeiten. Schönen guten Morgen, Radio Tirol hier mit Deborah Sparber. Gleich ist es 7 nach Neil Diamond.

0: Schönen guten Morgen, Radio Tirol. Es ist der Freitag, 7 Uhr, die Nachrichten bei uns.
1: Längste Regierung Meloni knackt Rekord. Geisterfahrt bei Bozen Süd, Ermittlungen eingestellt. Das Wetter ist sonnig und sommerlich warm wird's. Ich bin Wilhelm Schatzer, guten Morgen.
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1: Ministerpräsidentin Giorgia Meloni kann heute feiern. So lange wie ihre Regierung hat noch keine in Italien gehalten. Sie ist nun seit 1413 Tagen im Amt. Damit schlägt sie die zweite Regierung unter Berlusconi. Zu diesem Anlass gibt's heute in Bari eine Veranstaltung. Meloni und ihre Partei Fratelli d'Italia werden Bilanz ziehen über die letzten Jahre und starten wahrscheinlich mit ihrem Wahlkampf für die Parlamentswahlen nächstes Jahr. Die EU geht strenger gegen Migration vor. Einige Länder wollen nun Abschiebezentren außerhalb der EU, so wie Italien sie in Albanien hat. Heute diskutieren 5 EU-Länder in Kopenhagen über ihre Pläne, und zwar Dänemark, die Niederlande, Griechenland, Deutschland und Österreich. Sigrid Harms berichtet aus Skandinavien.
3: Die Länder wollen diese Abschiebezentren gemeinsam in Staaten außerhalb der EU einrichten. Mit welchen Ländern man im Gespräch ist, ist aber vorerst vertraulich. In den sogenannten Return Hubs sollen Ausländer untergebracht werden, die nicht abgeschoben werden können. Zum Beispiel, weil sich ihr Heimatland im Krieg befindet oder sie nicht zurücknehmen will. Das kann abgelehnte Asylbewerber gleichermaßen betreffen wie Ausländer, die sich strafbar gemacht haben. Die Menschenrechtsorganisation Amnesty International warnt vor Menschenrechtsverletzungen.
1: Die Ermittlungen zum Geisterfahrerunfall auf der Brennerautobahn bei Bozen Süd werden eingestellt. Am 15. Juni voriges Jahr war dort Tobias Tabeiner in der falschen Richtung auf die Autobahn aufgefahren. Weil dort eine Streife der Karabiniere stand, wurde geprüft, warum die beiden Beamten nichts davon bemerkten, ob sie vielleicht geschlafen haben oder am Handy abgelenkt waren. Jetzt steht fest, dass sie das Mauthäuschen, wo der Geisterfahrer die Schranke durchbrach, von ihrer Stelle aus nicht sehen konnten. Tobias Tabeiner war mit dem BKW einer fünfköpfigen Familie aus Fahren zusammengekracht. Er ist ums Leben gekommen und die Autoinsassen wurden zum Teil schwer verletzt. In Vilnius hat es am Abend einen Großbrand gegeben. Am Neujonishof in der Fraktion Koll brannte ein altes Haus, das als Stadel genutzt wurde. Das Feuer war beim Einbringen des Heus ausgebrochen. Die Feuerwehren von Vilnius und Klausen waren im Einsatz. Sie konnten verhindern, dass die Flammen auf das Wohnhaus und den angrenzenden Wald übergriffen. Verletzt wurde niemand. Im Saarntal ist ein Motorradfahrer schwer verletzt worden. Der Mann aus Deutschland war gestern Nachmittag mit einer Gruppe anderer Motorradfahrer vom Penzer Jochtal auswärts gefahren, als er gegen einen LKW prallte. Er wurde vom Landesrettungshubschrauber ins Bozner Krankenhaus eingeliefert. Hochsommerwetter im September gibt's heute. Gleich mehr.
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5: Na, Freitagmorgen, 5:05. Das Schwitzen geht bald schon wieder los. Dominik Reich.
6: Heute werden es bis zu 33 Grad bei Sonnenschein pur. Der heißeste Tag der Woche dann morgen, der Samstag, mit bis zu 34 Grad. Also perfektes Badewetter. Zur Sonne ziehen ab und zu mal dichtere Wolken auf morgen. Die treibt der Nordföhn vor sich her. Voraussichtlich gibt es dann auch mal ein bisschen Sommerregen am Hauptkamm und im Ortlergebiet. Oft bleibt es aber auch trocken. Der Sonntag übermorgen dann wieder mit Vollsonne und bis zu 33 Grad. Aktuell messen wir in Kaltern 18 Grad, in Burgais 15, in Franzensfeste 14 und in Radein 13 Grad.
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6: 2,5 Kilometer Stau auf der Brenner Autobahn in Fahrtrichtung Süden wegen Arbeiten zwischen Matrei und Nösslach. Sie verlieren ca. 10 Minuten. Sonst im Moment alles okay. Falls Ihnen was auffällt, die Radio Tirol Verkehrshotline 800 17 50 50. Sichere Fahrt.
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5: Guten Morgen. Endlich 18. Wow, endlich Autofahren. Endlich tun und lassen, was wir wollen, ohne dass Mami und Tati sagen, wo es lang geht und du gehst scheint nirgends hin. Das ist vorbei. Oder eben nochmal richtig feiern, bevor es ernst wird im Leben. Die Kurtatscher nehmen auf jeden Fall das Feiern sehr ernst und läseln zum 18. Noch nie was davon gehört, dann einfach gleich mitkommen. Guten Morgen.

0: Billy Joe Spears, Radio Tirol hier mit der schönsten Musik aller Zeiten. Gleich Elton John für Sie. Guten Morgen. 6:40 haben wir es. Der 18. Geburtstag ist einfach besonders. Und vor allem im Unterland, im Überedge, findet das Läseln zum 18. zur Volljährigkeit statt. In Kordatsch geht's richtig ab. Greta Gruber feiert einfach mal mit.
1: Morgen ist es endlich soweit. Zu 25 wird hier geläselt und Ruth, ihr könnt das ja eigentlich kaum mehr erwarten.
2: Also ich glaube, wir freuen uns jetzt alle langsam, dass der Tag endlich gekommen ist. Was bei der Tradition einfach schön ist, das ganze Dorf steht einfach hinteran. Auch im Tag selber noch sieht man, die Leute bleiben stehen, die Leute reden mit an und freuen uns deswegen jetzt einfach umso mehr drauf, dass wir jetzt auch dran sein, unsere Volljährigkeit zusammen mit dem Jahrgang feiern zu können.
1: Alle Fraktionen kommen dabei zusammen und auf zwei Wagen von Traktoren gezogen seid ihr dann den ganzen Tag lang im Dorf unterwegs, Lilly.
3: Jeder weiß, wenn wir kommen, weil wir eine brutal laute Musik haben und unsere Wagen auf volle Berg ausschauen. Wir starten unten in Tol, also auf Maus. Nachher fahren wir eigentlich auf Kordatschauer bis ganz auf den Bergau, also auf Fenn. Eine volle große Runde, ja.
1: Schaut echt berg aus, ihr habt alle einheitliche Leibeln. Und bleibt dann auch bei den ganzen Bars und auch vor allem bei jedem einzelnen Haus von eurem Jahrgang stehen, Julian.
4: Du gehst hin, dann musst du ein Oder sein, der was nach 5-6 Jahren vor der Straße liegt. Und die Familie schaut dazu, wie du die 18 Jahre feierst. Und es ist sicher ein Bergeranlass. Ja.
1: Ein Tag, der sicher ganz lange in Erinnerung bleibt.
0: Jahrgang 2008. Schönes Feiern am Wochenende. Die Kordatscher, die Magreider, feiern morgen. Nächste Woche ziehen Tramin, Kalternach, Auer, Neumarkt und Eppan hängt sich auch an diese Tradition ran, klar. Zum 18. Geburtstag, der darf gefeiert werden. Immer gern mit Radio Tirol vorfeiern, mit der schönsten Musik aller Zeiten. Schönen Freitagmorgen.

0: Frühstücken mit Radio Tirol. Informiert sein schon in aller Früh. Guten Morgen von mir, Deborah Spauber. Sie gehen auch heute Ihren gewohnten Morgenweg und wir klicken und blättern uns für Sie durch die Morgennews.
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0: Das Schuljahr startet am Montag und heute schon die Gewissheit, es wird wieder Ausflüge geben. Daniel Reiner, unser Redaktionsleiter.
2: Guten Morgen. Alles hänge zwar weiter von den einzelnen Schulen und Lehrpersonen ab, im neuen Schuljahr könnte es aber an vielen Südtiroler Schulen wieder mehr Lehrausflüge und andere unterrichtsbegleitende Aktivitäten geben. Das hat Landesschuldirektorin Sigrun Falkensteiner aufgrund erster Rückmeldungen aus den Schulen erklärt. Die erste Meldung jetzt bei rheinnews.de.
0: Die Zukunft der Wallbrunner Stahlwerke soll gesichert sein.
2: Das Unternehmen und das Land sollen einen Konzessionsvertrag über 60 Jahre unterzeichnen. Haben, groß zu lesen auf der Aldoadige Titelseite. Damit sei laut Unternehmensführung der Standort mit seinen rund 580 Arbeitsplätzen langfristig gesichert.
0: Ja, über das Wetter lesen wir heute auch viel, dieses außergewöhnliche Sommer-September-Wetter.
2: Der Sommer dreht nochmal richtig auf. Groß zu lesen auf der Titelseite der Tageszeitung Dolomiten. Von der nächsten Hitzewelle wird geschrieben, die mittlerweile sechste in diesem Jahr. Ab Mitte nächster Woche soll dann aber Schluss sein mit Lustig. Dann sollen die Temperaturen massiv zurückgehen.
0: Und heute mit dabei ein Politbarometer. Wenn am Sonntag bei uns in Südtirol Wahlen wären, wie würden die ausgehen?
2: Die SVP soll da weiterhin stärkste Kraft bleiben, laut dem Barometer der Südtiroler Wirtschaftszeitung 36%. Dahinter Team K, Südtiroler Freiheit und Grüne im Rennen um Platz 2. Die Umfrage zeigt außerdem, viele Südtiroler trauen derzeit keiner Partei zu, die großen Probleme wie Wohnkosten oder Teuerung nachhaltig zu lösen.
0: Die italienischen Medien heute oft mit der Partei Vannacci.
2: Ja, da prüft gerade die Militärstaatsanwaltschaft bzw. soll Vorprüfungen zur Partei des ehemaligen Generals Roberto Vannacci geben. Es soll geklärt werden, ob aktive Angehörige der Streitkräfte Funktionen innerhalb der Partei ausüben. Die Verteidigung weist da alle Vorwürfe zurück und geht davon aus, dass das Verfahren eingestellt werde. Großes Thema heute auf der Republika-Titelseite zum Beispiel oder bei Corriere.it.
0: International auch der Blick nach Nepal. Eine Woche nach der dramatischen Sturzflut sind 2 Personen lebend gerettet worden.
2: Starke Bilder, die da gerade um die Welt gehen. Ein kleines Loch, circa 10 Helfer rundherum und in der Mitte werden die Personen herausgezogen. Groß zum Beispiel auf BBC.com gerade oder auch auf CNN.com.
0: Na, immer top informiert mit uns.
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0: Enya bei uns. Guten Morgen, der Freitag, kurz nach 7:30 mit Radio Tirol.
1: 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Guten Morgen, ich bin Wilhelm Schatzer. Ministerpräsidentin Giorgia Meloni feiert einen Rekord. Mit 1413 Tagen hat ihre Regierung so lange gehalten wie noch keine in Italien. In Vilnius hat es am Abend einen Großbrand gegeben. Am Neujonishof brannte ein altes Haus nieder, das als Stadel genutzt wurde. Die Ermittlungen zur Geisterfahrt von Tobias der Beiner bei Bozen Süd werden eingestellt. Geprüft worden war, warum die Carabinieri-Streife, die dort stand, nicht eingegriffen hat, als er die Schranke beim Mauthäuschen durchbrach. Tobias der Beiner war bei dem Unfall ums Leben gekommen. Eine Familie aus Fahren wurde zum Teil schwer verletzt. Der deutsche Autobauer Volkswagen steht schon länger in der Krise. Jetzt hat sich der Aufsichtsrat auf ein Sparpaket geeinigt. In den kommenden Jahren werden unter anderem 50.000 Stellen weltweit gestrichen. Eine Erfolgsmeldung gibt es aus Nepal. 9 Tage nach der Sturzflut wurde jetzt noch ein Mensch lebend aus einem Tunnel gerettet.
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0: Um kurz nach 7:30 im Moment passt auf den Straßen. Dominik Reich.
3: Ja, die Sommerpause im Berufsverkehr endet mit heute. Jetzt passt alles auf den Hauptverbindungen und der Brennerautobahn. Ab Montag und dann im Laufe der nächsten Woche die üblichen Stauminuten in der Früh mehr einplanen. Sichere Fahrt.
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3: Gute Laune, Wetter hoch 3, heute nichts als Sonne, morgen Sonne, einzelne Regenwolken und Wind, übermorgen dann wieder volles Sonnenprogramm. 27 bis 33 Grad werden es heute, am Wochenende sogar bis zu 34 Grad, ein sehr heißes erstes Septemberwochenende. Aktuell messen wir in Sterzing 9 Grad, in Bruneck 10, in Schlanders und Brixen 13, in Meran 14 und in Bozen 18 Grad.
0: Schönen guten Morgen mit uns.
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0: in Südtirol, Vino Rosso hier auf Radio Tirol. Bleib stehen. Schönen guten Morgen von mir, Deborah Sparber. Dieser September, da hat jetzt schon einen Antrag gestellt und will in Zukunft bitte als Sommermonat bezeichnet werden. Wenn das so weitergeht, das ist rekordverdächtig. 34 Grad morgen, am 5. September. Ungewöhnlich? Ja, schon. Feiern wir aber trotzdem gemeinsam hier auf Radio Tirol mit Musik. Dr. Hook. Ganz gleich für Sie. Und auf dem Weg zur Arbeit, Four Seasons. Big Girls, don't cry. Guten Morgen.
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0: 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Guten Morgen von mir, Deborah Sparber, Radio Tirol auf dem Sprung.
1: Ich wünsche einen kaschieren Start ins Wochenende.
2: Ich werde das Wochenende auf den Berg gehen.
0: Okay, und wo sind die Chiller?
3: Guten Morgen, ich bin die Verena aus Bozen und am Wochenende freue ich mich ganz besonders aufs Ausschlafen.
0: Na, geht doch. Alles, was Sie vorhaben, wir hängen uns gern dran. Mit der schönsten Musik aller Zeiten hier auf Radio Tirol.

Die Sonne hat sich schon gut positioniert. Sie sind gleich bei der Arbeit. Ja, der Freitag läuft. Und mit uns sind Sie auch gleich top informiert um 8. Eine Hitlänge mit den Pet Shop Boys. Guten Morgen.

0: schönste Musik aller Zeiten, die Pet Shop Boys, gleich Take That. Die Eagles sind mit dabei, Nancy Sinatra. Guten Morgen, jetzt um 8, Zeit für Nachrichten.
1: Meloni stellt Rekord auf. Volkswagen baut 50.000 Stellen ab. Das Wetter super sonnig. Ich bin Wilhelm Schatzer, guten Morgen.
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1: Ministerpräsidentin Giorgia Meloni kann heute feiern. So lange wie ihre Regierung hat noch keine in Italien gehalten. Sie ist seit 1413 Tagen im Amt, das sind fast 4 Jahre. Seit Gründung der Italienischen Republik vor 80 Jahren hat es 68 Regierungen gegeben. Sie haben im Schnitt nur 13 Monate gehalten. Bei einer Veranstaltung in Bari werden Meloni und ihre Partei Fratelli d'Italia Bilanz ziehen über die letzten Jahre. Die Ermittlungen zum Geisterfahrerunfall auf der Brenner-Autobahn bei Bozen Süd werden eingestellt. Am 15. Juni voriges Jahr war dort Tobias Tapeiner in der falschen Richtung auf die Autobahn aufgefahren und ist mit dem PKW einer 5-köpfigen Familie aus Farn zusammengekracht. Weil dort eine Streife der Karabiniere stand, wurde geprüft, warum die beiden Beamten nichts davon bemerkten. Jetzt steht fest, dass sie das Mauthäuschen, wo der Geisterfahrer die Schranke durchbrach, von ihrer Stelle aus nicht sehen konnten. Tobias Tapeiner ist bei dem Unfall ums Leben gekommen und die Autoinsassen wurden zum Teil schwer verletzt. In Füllnöss ist am Abend ein altes Haus abgebrannt, das als Stadel genutzt wurde. Das Feuer war beim Einbringen des Heus am Neujohnnishof ausgebrochen. Die 3 Feuerwehren von Füllnöss und jene von Klausen waren im Einsatz. Sie konnten verhindern, dass die Flammen auf das Wohnhaus und den angrenzenden Wald übergriffen. Verletzt wurde niemand. Der deutsche Autobauer Volkswagen steht schon länger in der Krise. Jetzt hat sich der Aufsichtsrat auf ein Sparpaket geeinigt. In den kommenden Jahren werden unter anderem 50.000 Stellen weltweit gestrichen. Ursula Winkler berichtet aus Deutschland.
3: Es sind tiefe Einschnitte. Zusätzlich zum bereits beschlossenen Arbeitsplatzabbau werden weitere Zehntausende Stellen gestrichen. Wie viele Jobs hierzulande abgebaut werden, ist noch unklar, aber es wird ein deutlicher Anteil sein. Ab dem Jahr 2031 stehen außerdem 4 Standorte auf der Kippe. Für sie könne aktuell keine wettbewerbsfähige Folgebelegung gewährleistet werden, hieß es. Konkrete Schließungen sind damit noch nicht beschlossen. Erst soll versucht werden, alternative Verwendungsmöglichkeiten zu finden.
1: In Nepal wird nach der Sturzflut immer noch nach Vermissten gesucht. Ein Mensch konnte jetzt lebend aus einem Tunnel gerettet werden, 9 Tage nach dem Unwetter. Mehr als 4.200 Menschen werden weiterhin vermisst, Tausende sind obdachlos. Die offizielle Zahl der Todesopfer liegt mittlerweile bei mehr als 1.200. Sehr sonnig und sommerlich warm wird es. Gleich mehr zum Wetter.
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6: Na, genau so haben wir uns das Wetter fürs Wochenende bestellt, Dominik Reich.
7: Sonne von früh bis spät, heute und auch übermorgen am Sonntag. Der Samstagmorgen hat auch viel Sonne. Ab und zu halt ein paar dichtere Wolken, vor allem am Alpenhauptkamm bei Nordföhn. Top-Temperaturen von 34 Grad am Wochenende. Heute 27 bis 33 Grad, also wie mitten im Hochsommer. Jetzt in der Früh diese feine Frische noch. Aktuell meldet Eyre 16 Grad, Klobenstein 15, Sandhinterfors 10 und Benz 7 Grad.
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7: Läuft auf der Brenner Autobahn und den Staatsstraßen. Wenn es auf Ihrer Strecke hakt und tratzt, rufen Sie uns an. Wir sagen es weiter. Die Radio Tirol Verkehrshotline 800 17 50 50. Gute Fahrt.
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6: Guten Morgen, dann starten wir mal los.
8: Geh gerne eine Runde joggen und dann lass es losgehen.
6: Ja, Sie trainieren jetzt noch richtig für heute Abend, der Firmenlauf im Unterland. Faszinierend, seit 25 Jahren schon, aber warum eigentlich? Ich meine, freiwillig schwitzen und sich abschinden, das macht Spaß, hören wir gleich. Wir mischen uns unter die Marathonläufer.

0: sofort informiert, wenn es passiert. Wir haben eine Gefahrenstelle im Eisacktal. Dominik Reich.
1: Vorsicht, defektes Auto im Kreuzungsbereich Einfahrt Bustertal. Das Warndreieck steht. Es staut nicht, laut Radio Tirol hören, normaler Morgenverkehr. Bitte hier aber besonders aufpassen. Achtung, defektes Auto im Kreuzungsbereich Einfahrt Bustertal.
0: Sichere Fahrt.
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Take That, Everything Changes But You. Die schönste Musik aller Zeiten. Es geht rein in den Freitag mit uns auf dem Sprung Richtung Arbeit. Heim von der Nachtschicht. Immer gern mit uns. Guten Morgen.

0: DJ Özif, immer jung, guten Morgen, Radio Tirol mit Deborah Sparber. Tausende strömen heute Abend nach Neumarkt. Na, sie laufen. Und wie sie laufen, alle mit einem richtig breiten Grinser im Gesicht. Zumindest auf den ersten Metern. Der Firmenlauf hat's in sich, seit 25 Jahren schon. Radio Tirol-Reporter Thomas Angerer trifft Laufbegeisterte.
1: Es ist alle Jahre ein Höhepunkt für die Laufgruppe. Mariano Paris ist seit Anfang an dabei. In Zweierteams bereiten sich die Banker vor.
2: Es gibt Kollegen und Kolleginnen, die was jedes Jahr mit dem gleichen Partner laufen. Ich zum Beispiel eine ganz andere Strategie. Ich laufe jedes Jahr mit jemand anders.
1: Werner Rungador arbeitet in einem Möbelhaus. Für uns ist das Wichtigste der Spaß an der Bewegung.
3: Wir laufen miteinander, starten miteinander und können miteinander tun.
1: Laufen ist der fairste und billigste Sport, der auch gut tut, sagt Gerald Burger. Er veranstaltete über Jahre den legendären Reschenseelauf.
4: Es gibt ja nichts Schöneres, als mit einem Arbeitskollegen rennen zu gehen. Bei einem Event laufen wir zu zweit, das ist echt ein tolles Format.
1: Dieses Team-Event begeistert dann auch ganz Südtirol. Von überall her melden sich die Firmen an, sagt Ideator Alfred Monsorno.
5: Wir haben 2850 Leute. Haben aber schon die Anmeldungen mit der Bildung zutun. Wir hätten 4000 Leute da, aber es geht nicht an.
1: Nicht die Zeit spielt eine Rolle oder wer als Erster über die Ziellinie kommt. Wichtig ist was ganz anderes.
5: Dass ich auf Nacht heimgehe und sage, jetzt haben wir etwas erlebt.
0: Ich bin ja auch mal mitgelaufen. Das ist sehr, sehr lange her. Und ja, soll ich sagen, dabei sein ist einfach alles.
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3: 8:35 mit Radio Tirol. Guten Morgen.
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Die schönste Musik aller Zeiten und der Sommer ruft. Was für ein Freitag kommt und was für Musik hier zum Fit werden auf Radio Tirol. Joe Cocker, Summer in the City. Guten Morgen.

0: Schönste Musik aller Zeiten, bereit für den Freitag, 8:30, kurz vorbei. Guten Morgen mit Radio Tirol.
1: 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Guten Morgen, ich bin Wilhelm Schatzer. In Bozen besetzen Wohnwagen und Camper ständig die Parkplätze am Friedhof und bei der Sportzone Pfarrhof. Mitglieder der Bürgerliste La Civica schlagen Alarm und kritisieren, dass die Gemeinde trotz zahlreicher Meldungen von Bürgern seit Monaten nichts gegen die Missstände unternehme. Südtirol hat 15 neue Jagdaufseher. Sie haben den Lehrgang abgeschlossen und werden nun im ganzen Land eingesetzt. Bei der Jagdaufsicht gibt es derzeit einen Generationenwechsel. Ministerpräsidentin Giorgia Meloni feiert heute einen Rekord. Mit 1413 Tagen hat ihre Regierung so lange gehalten wie noch keine in Italien. Der deutsche Autobauer Volkswagen steht schon länger in der Krise. Jetzt hat sich der Aufsichtsrat auf ein Sparpaket geeinigt. In den kommenden Jahren werden unter anderem 50.000 Stellen weltweit gestrichen. Und eine erfreuliche Nachricht kommt aus Nepal. 9 Tage nach der verheerenden Sturzflut sind 2 Männer lebend aus dem Tunnel eines Wasserkraftwerks gerettet worden.
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0: Nach wie vor wichtiger Blick ins Eisacktal, Dominik Reich.
3: Kreuzung Einfahrt-Bustertal, steht ein defektes Auto, melden uns Radio Tirol-Hörer. Staumäßig jetzt nicht problematisch, bitte einfach besonders aufpassen hier, Karabinieri haben wir angerufen. Grünes Licht von der Brenner Autobahn.
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3: Premium-Wetter. Heute und am Wochenende nichts als Sonne. Heute und übermorgen am Sonntag oft wolkenlos. Der Samstagmorgen ein bisschen bunter. Bei Nordföhn tauchen auch ein paar Wolken auf. Im Norden vor allem zwischen Reschen und Bredau. Temperaturmäßig Sommer. Volles Rohr. 27 bis 33 Grad heute. Das Wochenende sogar noch eine Spur heißer. Jetzt messen wir in Sarns 13 Grad, in Corvara 9, in Blaus 15 und in Fitsch 6 Grad.
0: Ja, und da kommen Sie kurz mit ins Grüne. Es tut so gut. Unser Waldupdate, Dominik.
3: Abschalten von der Arbeitswoche. Beim Wandern, Radeln, einfach die Natur genießen. 300 Mountainbike-Routen zum Austoben gibt es in unseren Wäldern und 7500 Kilometer Waldwanderwege. Und schon interessant, eine Wiener Studie ergibt, dass 20 Minuten Aufenthalt im Wald den Cortisolspiegel halbiert. Also der Wald, ein gratis gute Laune-Lieferant.
0: In Kombination mit der schönsten Musik aller Zeiten, perfekt.
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0: Heinz Rudolf Kunze bei uns und der haut immer wieder was raus. Hat ja einen neuen Hit am Start bei mir in der Radio Tirol Schlagerparade. Heute Freitag, 19 Uhr, ist es wieder soweit. Yep.
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0: Schönen guten Morgen von uns, Morgen. Dominik Reich und Deborah Sparber. Los geht's.
2: Wieder.
3: Heute ist ein guter Tag, um Neues anzupacken.
1: Stier.
0: Unterfordern Sie sich bitte nicht.
1: Zwilling.
3: Bitte aufpassen bei der Shoppingtour. Sie geben dann mehr als geplant.
1: Krebs.
0: Das Geheimnis des Tages, leben und vor allem leben lassen.
1: Löwe.
3: Wir Löwen sind dran. Wir sind gut drauf und das steckt ihr Umfeld an. Cool.
1: Jungfrau.
0: Hören Sie heute einfach nur gut zu.
1: Waage.
3: Sie wollen heute viel. Achten Sie darauf, dass es nicht zu viel wird.
1: Skorpion.
0: Vertrauen Sie heute einfach Ihrem Instinkt, Sie können's.
1: Schütze.
3: Beim zweiten Anlauf klappt es bestimmt.
1: Steinbock.
0: Es wird Zeit für eine Auszeit. Gut, dass das Wochenende da vor der Tür steht.
1: Wassermann.
3: Tanzen Sie ruhig mal aus der Reihe, das befreit.
1: Fische.
0: Bitte nichts in sich hineinfressen, lassen Sie es raus.
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0: Annie Lennox, Walking on Broken Glass. Die schönste Musik aller Zeiten. Guten Morgen von mir, Deborah Sparber, hallo. Normal wandern hoch zum Berggipfel, das tun viele, aber ganz, ganz viele suchen mittlerweile die ganz große Herausforderung in den Bergen. Das weiß Christoph Hofer vom AVS.
1: Es ist zum Beispiel das Trailrunning oder das sich schnell auf den Berg bewegen oder Bergläufe sein, dazukommen und so weiter. Früher hat man ja das irgendwo als Ausgleich gesehen und mittlerweile ist halt da ein bisschen die sportliche Aktivität auf die Berge dazukommen.
0: Ja, wir lieben die Berge und jetzt in den Herbst hinein lieben wir das Wandern und das machen wir gemeinsam mit dem AVS Brixen. Heute Nachmittag Christoph Hofer als erster Vorsitzender vom AVS Brixen bei uns, mittendrin in der Radio Tirol Vereinszeit. Ab 17 Uhr und ja, starten wir los. In aller Ruhe in diesen Freitag hinein mit der schönsten Musik aller Zeiten, Albert Hammond.

0: über den Berg. Musik made in Südtirol. Hier auf Radio Tirol um 9. Zeit für Nachrichten jetzt.
1: Ärger über Langzeitcamper in Bozen. VW wird tausende Stellen streichen. Das Wetter, die Sonne scheint im ganzen Land. Ich bin Wilhelm Schatzer. Guten Morgen.
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1: In Bozen besetzen Wohnwagen und Camper ständig die Parkplätze am Friedhof und bei der Sportzone Pfarrhof. Mitglieder der Bürgerliste La Civica schlagen Alarm. Seit Monaten würden dort Menschen auf den kostenlosen Stellplätzen illegal campieren, Müll hinterlassen und teilweise sogar nachts in die Sportanlagen eindringen, um die Toiletten zu benutzen. La Civica fragt, warum die Gemeinde trotz zahlreicher Meldungen von Bürgern seit mehr als 3 Monaten nichts dagegen tut. Südtirol hat 15 neue Jagdaufseher. Sie haben den Lehrgang abgeschlossen und werden nun im ganzen Land eingesetzt. Bei der Jagdaufsicht gibt es derzeit einen Generationenwechsel. Sehr viele Jagdaufseher treten in den Ruhestand. Der Jagdaufseher hat die Aufgabe, die Wildtierpopulation zu überwachen. In Deutschland zittern zehntausende Mitarbeiter von Volkswagen um ihre Jobs. In diesen Tagen gibt es eine Sitzung nach der anderen. Der Autobauer steht ja seit einiger Zeit in der Krise. Der Aufsichtsrat hat nun ein Sparpaket beschlossen. In den kommenden Jahren werden 50.000 Stellen gestrichen. Außerdem stehen 4 Werke von Volkswagen auf der Kippe. Viele blicken an diesem Wochenende gespannt nach Deutschland zu den Landtagswahlen in Sachsen-Anhalt. Umfragen ergeben, dass die rechtsextreme AfD die Wahl mit einem klaren Vorsprung gewinnen könnte. David Riemer berichtet aus Berlin.
3: Die AfD hofft auf die absolute Mehrheit, um dann erstmals in Deutschland eine Landesregierung anzuführen. Schafft sie das nicht, dürfte es schwierig werden, eine Koalition auf die Beine zu stellen, denn die meisten anderen Parteien haben eine Zusammenarbeit mit der AfD ausgeschlossen. Aktuell regiert in Sachsen-Anhalt eine Koalition aus CDU, SPD und FDP. Das Bündnis wird aber allen Umfragen zufolge seine Mehrheit verlieren.
1: Eine Erfolgsmeldung kommt aus Nepal. 9 Tage nach der verheerenden Sturzflut sind 2 Männer lebend aus dem Tunnel eines Wasserkraftwerks gerettet worden. Es handelt sich um Mitarbeiter des Kraftwerks. Bei der Flutkatastrophe sind 1200 Menschen ums Leben gekommen, 4200 werden noch vermisst. Meist wolkenlos ist es heute. Gleich schauen wir auch auf die Temperaturen.
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0: Sommerfeeling übers ganze Wochenende. Dominik Reich teilt ordentlich aus. Ich werde nervös Sonne. Bei dem Wetter.
10: Ja, das ist gewaltig. Man wird fast nervös. Ja. Vorfreude. Boah, das ist schwierig, dieses Wetter. Viel Sonne heute am Freitag, genauso übermorgen am Sonntag. Der Samstagmorgen ein bisschen bunter, wie gesagt. Da kommt Nordwind auf. Ab und zu ziehen Wolkenfelder auf, vor allem im Norden des Landes zwischen dem Oberfinchgau und dem hinteren Ahrntal. 27 bis 33 Grad heute maximal. Morgen dann sogar bis zu 34 Grad. Aktuell messen wir in St. Martin in Thurn 8 Grad, in St. Magdalena Xiers 10, in Welschnofen 14 und in Auer 17 Grad.
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10: Stau wird uns nicht gemeldet, auch nicht von der Brennautobahn. Falls Ihnen was auffällt, einfach anrufen die 800 17 50 50. Gute Fahrt.
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0: Hallo ins Land. Fußballwochenende für Sie. Der FC Südtirol diesen Samstagmorgen. Hammerspiel gegen Catanzaro und Sie sind live dabei. Wenn Sie mögen. 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FC Südtirol gegen Catanzaro morgen Abend. Die Tickets gehören Ihnen und ich lege gerne noch unseren Jukebox-Hit dazu. Also, die Nummer 1 hier. So we begin. Stumbling in. Oder vielleicht doch die Nummer 2 hier. Just help yourself to my lips, to my arms. Help yourself, Tom Jones. Und dann noch die Nummer 3 mit America. Sister Golden Hair. Sie rufen an, Sie bestellen Ihre Tickets jetzt gleich hier bei mir und Sie bekommen sie. 0471 44 30 50.

0: Ein Falco auf Radio Tirol geht doch immer. Schönen Freitag. Ja, und den Thomas aus Neumarkt schicken wir zum FC Südtirol-Spiel morgen. Schönen guten Morgen. Hoi.
1: Guten Morgen. Super, danke.
0: FC Südtirol-Fan oder eher Catanzaro-Fan? Oder?
1: Nein, FC Südtirol auf jeden Fall.
0: Du, ich frage nur, man weiß ja nie. Ansonsten am Wochenende bei dem Wetterle, so zwischen Fußballschaugen, Sommer genießen, ha?
1: Sommer genießen, ein bisschen arbeiten, ja.
0: Ach so, du gehörst zu den Arbeitenden am Wochenende.
1: Ein bisschen nehmen, ja.
0: Okay, genieß das Spiel und genieß jetzt vielleicht 5 Minuten, nimm dir die Zeit mit deinem Song. Die 1, 2 oder 3, was darf ich da spielen?
1: Die 3, bitte.
0: America's Sister Golden Hair, vielen Dank, hätte ich auch verwählt. Schönes Wochenende.
1: Super. Danke, ebenfalls.

0: Gang Joanna auf Radio Tirol, gleich Don McLean und American Pie. Schönen Freitag, Radio Tirol mit Deborah Sparber und wir freuen uns jetzt schon auf die vorweihnachtliche Zeit, weil ja, schon langsam legen wir wieder los. 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
1: Kurz nach 9:30, das passt. Dominik Reich.
2: Von der Brenner Autobahn und den Staatsstraßen werden uns keine Staus gemeldet.
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2: Ob August oder September, der Sommer macht da keinen Unterschied. Über 30 Grad heiß heute und am Wochenende. Sonnenmäßig heute und am Sonntag ungetrübt. Morgen zeitweise ein paar dichtere Wolkenfelder neben der Sonne, minimal Regen. Im Norden zwischen Reschen und Brenner vor allem wird es windig. Jetzt messen wir in Frankach 23 Grad, in Goldrhein 20, in Sarntein 16 und im Flersch 12 Grad.
0: 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Simon & Garfunkel.

0: I can see clearly now, Jimmy Cliff, hier auf Radio Tirol. Freitag heute, gell? Aber was für ein Freitag? Es geht wieder los.
1: Da freuen wir uns alle Jahre drauf und das fühlen wir noch. Ja, da ist ja jeder gut drauf, jeder lacht, jeder trinkt etwas, jeder hat eine Gaudi und so soll er fest sein.
0: Saner Kirchtag steht an. Gute Laune, Feststimmung bei uns gleich schon.
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0: Helene Fischer bei uns. Radio Tirol mit Deborah Sparber. Schönen Freitag. Hallo, es geht los heute. Kirchtagzeit. Was haben wir alles schon erlebt heuer? Und was werden wir an diesem Wochenende erleben? Legendär, das Saaner Kirchtag. Das Besondere dran, bekommen wir schon raus. Anna Schwimmbacher ist schon unterwegs da.
1: Guten Morgen. Ja, ich merke jetzt schon, die Kirchtagsstimmung, die ist da. Hartwig, deine Augen, die leuchten. Der Saaner Kirchtag, Pflichttermin.
2: Ah, Kirchtermin ist der Leibbaum. Das ist einfach das Gefühl, es knistert auch wie in der Luft gefühlt. Und jetzt steigt die Anspannung und man fiebert schon fest auch hin.
1: Von Bayern steht hier schon ein großer Bus. Sechsner haben sich angekündigt. Ja, eigentlich von überall her. Das Geheimrezept für ein gutes Festl?
2: Weil es halt einfach noch ganz ein bodenständiges Fest ist, weil halt wirklich noch die Tradition in den Vordergrund dasteht. Und ich glaube, die Leute schätzen das auch wie. Und ich glaube, wir sagen auch, es haben Haus sein ganz feine Leute. Deswegen kommen sie vielleicht auch ganz gerne in den Sinn.
1: Das Kirchtermandel schwirrt auch schon rum. Anton Nussbaumer.
3: Ja, sein weiß ich jetzt nicht genau, ja. Bin oder der, was dafür steht, der ist Strahlbald, aber ja. Kennt bis alle auf dem Saar nach Kichte. Einmal das Jahr ein Gickrissen, dann muss drin sein.
1: Sehr ja. Hartwig, jetzt noch mal ein bisschen Kirchtagsfeeling verbreiten.
2: Der Fackelumzug einmal am Samstag auf alle Fälle und die Tanzmose, was auf dem Tanzboden spielt. Und logisch am Sonntag der Gasumzug. Und logisch am Montag dann noch traditionelle Kirche Mountain.
1: Ja, unser Tipp, es ist der beste Tag. Alle netten Saarner auf einem Haufen.
2: Ja, wohl. Einfach sein.
0: Ich freue mich immer auf die Augen dann. Am Dienstag, nach dem Kirchtag. Gibt es aber echt noch Südtiroler, die noch nie beim Saarner Kirchtag waren? Na, glaube ich nicht. Nie und nimmer.

0: Sega and Evans in the year 25. Rein in den Vormittag mit Radio Tirol, 10 Uhr, Nachrichtenzeit.
1: Der Streit um das Tertiarkloster in Kaltern ist vorbei. In Nepal wurden Sturzflutverschüttete gerettet. Das Wetter wolkenlos. Ich bin Wilhelm Schatzer. Schönen Vormittag.
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1: Jetzt gibt es einen Kompromiss in Kaltern. Gemeinde und Vinzenzgemeinschaft sind sich einig geworden über die Zukunft vom Tertiarkloster. Die Vinzenzgemeinschaft wird das Haupthaus kaufen und dort ein Finzi-Haus der Solidarität verwirklichen für Obdachlose und Menschen am Rande der Gesellschaft. Und die Gemeinde übernimmt die 12 Wohnungen im Zubau, dem sogenannten Haus Elisabeth, und wird dort Wohnungen für Senioren und für Frauen in Not bereitstellen. Der Bürgermeister und der Präsident der Vinzenzgemeinschaft haben den Kompromiss vereinbart. Davor war wochenlang über das große denkmalgeschützte Gebäude in bester Dorflage verhandelt worden. In Bozen besetzen Wohnwagen und Camper ständig die Parkplätze am Friedhof und bei der Sportzone Pfarrhof. Mitglieder der Bürgerliste La Civica schlagen Alarm. Seit Monaten würden dort Menschen auf den kostenlosen Stellplätzen illegal campieren, Müll hinterlassen und teilweise sogar nachts in die Sportanlagen eindringen, um die Toiletten zu benutzen. La Civica fragt, warum die Gemeinde trotz zahlreicher Meldungen von Bürgern seit mehr als 3 Monaten nichts dagegen tut. Südtirol hat 15 neue Jagdaufseher. Sie haben den Lehrgang abgeschlossen und werden nun im ganzen Land eingesetzt. Bei der Jagdaufsicht gibt es derzeit einen Generationenwechsel. Sehr viele Jagdaufseher treten in den Ruhestand. Der Jagdaufseher hat die Aufgabe, die Wildtierpopulation zu überwachen. Es ist ein kleines Wunder. 9 Tage nach der verheerenden Sturzflut in Nepal haben Rettungskräfte 2 Arbeiter lebend aus einem Tunnel eines Wasserkraftwerks geborgen. Dirk Godder berichtet.
3: Bilder aus Nepal zeigen, wie sie schlammbedeckt aus einem Schacht gezogen wurden. Die Sturzflut aus den Gletschergebieten des Himalaya hatte auch zahlreiche Wasserkraftanlagen verwüstet. Unter den Tausenden von Menschen, die seit der Katastrophe vermisst werden, befinden sich auch hunderte Beschäftigte der Kraftwerke. Es wird vermutet, dass noch viele von ihnen in den Tunnelsystemen der Anlagen eingeschlossen sind. Genau weiß man das nicht. Die jetzt erfolgte Rettung macht aber den Menschen in Nepal Mut, dass es noch mehr Überlebende gibt.
1: Im Fußball spitzt sich der Streit zwischen den Verbänden weiter zu. Der Weltverband FIFA wirft der europäischen UEFA nun eine Verleumdungskampagne vor. Hintergrund sind die geplatzten Investorenpläne von FIFA-Chef Infantino. Die UEFA hatte ja massiv dagegen protestiert, dass Infantino WM-Rechte an private Investoren verkaufen wollte. In Europa haben viele Infantinos Pläne als Ausverkauf des Sports kritisiert. Nun schlägt die FIFA zurück mit einer Eingabe bei Gericht. Sonne pur gibt's heute. Wie weit die Temperaturen steigen, hören Sie gleich.
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0: Tipptopp Wetter haben wir da. Dominik Reich.
8: Sonne pur, Kaiserwetter, Sonnenladung XXL. Einfach nur schön heute und am Wochenende, vor allem am Sonntag übermorgen. Morgen am Samstag auch ein paar Wolken am Start. Der Nordföhn hat auch Zunder drauf, speziell im Norden zwischen Finchgau und Wipptal. Die Temperaturen Ü30, morgen sogar bis zu 34 Grad. Aktuell meldet Zinich 22 Grad, Burgeis 21, Stegen 16 und Brax 15 Grad.
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8: Jetzt geht's wieder los mit Überlastung auf der Bustertaler Staatsstraße. Wir können fast die Uhr danach stellen. In Fahrtrichtung Bruneck stockt zwischen St. Sigmund und Kienz. Weiter in Fahrtrichtung Innichen zwischen Bruneck und Bercha. Und in Fahrtrichtung Brixen im Bereich der Rickertalbrücke. Auf der Brennerautobahn läuft's gut. Sichere Fahrt.
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0: Ja, uns gutzelt's schon unter den Schuhsohlen. Wir gehen natürlich wandern bei dem Wetter. Ziel heute Hofschank Birchhof oben am Meraner Höhenweg. Kommen Sie mit. Wir starten in gut 10 Minuten.

0: Ulrike Poveri. Schönen Freitag.
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0: Ein Traumwetter im ganzen Land, auch bei der Andrea Müller, oben am Meraner Höhenweg. Hoi.
5: Ja, grüß dich, Colin von Hofschank Bichhof am Thunser Sonnenberg. Ja, bei dem Wetter kann man immer lärmen. Wolkenlos, blauer Himmel, Sonnenbuch, angenehme Temperaturen, völlig schon wieder zu warm, habe ich heute schon. Weiß nicht, was es bis zum Mittag auch gibt. Aber eben sind wir alle weit schon gewöhnt.
0: Und alle sind einfach gut drauf, super.
5: Die Gäste sind alle immer so, wie das Wetter ist, das Wetter schön, da sind die Gäste zufrieden, die können die Sonne genießen auf der Terrasse davor. Wenn das Wetter mal ein bisschen letzter, dann sind sie halt auch eher launischer. Aber das trifft man halt.
0: Spätestens, wenn wir bei dir sind, Andrea, du uns was Feines kochst. Schöne Wanderung da am Meraner Höhenweg, tipptopp. Zum Merken, der Hofschank Birchhof.
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Paula Jones, What is Love? Und rein ins Wochenende mit ganz viel Summer-Feeling. Nur dieser Samstagmorgen schwächelt ein wenig. Was da los ist, wir klären es gleich in den Radio Tirol Wetteraussichten.

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2: Und kurz nach 10:30, hier und da dauert schon mal länger jetzt. Dominik Reich.
3: In Klausen auf der Brenner Staatsstraße, 1 Kilometer Stau in beiden Fahrtrichtungen. Dort wird der Verkehr einspurig geregelt, die Unterführung wird saniert. Auf der Bustertaler Staatsstraße Überlastung, besonders bei den Ortsdurchfahrten von Kienz und Bercha. Auch auf der Finchgauer Staatsstraße stockt wegen Überlastung in Fahrtrichtung Meran, zum Beispiel zwischen der Blauser Geraden und Rabland.
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3: Also dieser September startet fulminant, was die Temperaturen angeht. Letztes Jahr im September die höchste Temperatur in Bozen, 29 Grad. An diesem Wochenende werden es bis zu 34. Dazu morgen am Samstag dieser Mix aus Sonne, Wolken, einzelnen Regenspritzern und Wind im Norden. Am Sonntag übermorgen, gleich wie heute, Sonne pur und wolkenloser Himmel, soweit das Auge reicht. Jetzt messen wir in Eyers 22 Grad, in Astfeld 20, in Mühlen 16 und in Hintermartell 13 Grad.
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legendärer Hit von Dave Stewart. Lily Was hier. Kategorie schönste Musik aller Zeiten. Und rein in dieses schöne Wochenende. Voller Sonnenschein, voller Sommer. Gerne mit uns, mit Radio Tirol. Mitch Keller. In den nächsten Minuten Doctor and the Medics. Und der Carpenters. Schönen Freitag.

0: die schönste Musik aller Zeiten. Spirit in the Sky, Doctor and the Medics. Gleich Elton John, Kiki D im Duett, Adriano Celentano. Alles mit dabei, was Spaß macht. 11 Uhr, Zeit für Nachrichten hier auf Radio Tirol.
1: Kaltern, Streit um Tertiarkloster ist vorbei. Seis, Mann greift Busfahrer an. Das Wetter, herrlich sonnig. Ich bin Wilhelm Schatzer, schönen Vormittag.
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1: In Kaltern gibt es jetzt einen Kompromiss. Gemeinde und Vinzenzgemeinschaft sind sich einig geworden über die Zukunft vom Tertiarkloster. Die Vinzenzgemeinschaft wird das Haupthaus kaufen und dort ein Vinzihaus der Solidarität verwirklichen für Obdachlose und Menschen am Rande der Gesellschaft. Und die Gemeinde übernimmt die 12 Wohnungen im Zubau, dem sogenannten Haus Elisabeth, und wird dort Wohnungen für Senioren und für Frauen in Not bereitstellen. Der Bürgermeister und der Präsident der Vinzenzgemeinschaft haben den Kompromiss vereinbart. Davor war wochenlang über das große denkmalgeschützte Gebäude in bester Dorflage verhandelt worden. Fast 4 Jahre im Amt, das ist neuer Rekord in Italien. Ministerpräsidentin Giorgia Meloni ist so lange im Amt wie noch kein Regierungschef vor ihr. Diese Leistung sei anzuerkennen, sagte SVP-Senatorin Julia Unterberger. Zudem komme Meloni in Umfragen immer noch auf die gleichen Werte wie vor 4 Jahren. Warum das so ist, dafür gäbe es verschiedene Gründe, sagt Unterberger.
3: Zum einen ist sie in der Lage, ihre Botschaften mit ganz einfachen Worten unter das Volk zu bringen, sodass die Menschen das Gefühl haben, sie spricht wie die Nachbarin von nebenan.
1: Meloni sei Realistin und Pragmatikerin, im Kern sei sie aber weiterhin extrem rechts, meint Unterberger. Sie wird wohl die Legislatur fertig machen können, die Wiederwahl werde indes nicht einfach, vor allem wegen der Konkurrenz im rechten Lager. In Italien hat es 2 tragische Morde gegeben. In Ligurien hat ein Mann zuerst seine Frau und seinen 14-jährigen Sohn erschossen und schließlich auch sich selbst. Und in der Toskana hat es ebenfalls einen Frauenmord gegeben. Ein Mann hat seine Ex-Partnerin mit seinem Auto entführt. Sie war im Kofferraum eingeschlossen. Dann hat er sie von einer Autobahnbrücke geworfen. Er ist hinterhergesprungen. Die Ermittler haben beide tot aufgefunden. Weil ein Fahrgast im Bus randaliert hat, mussten die Carabinieri eingreifen. Passiert ist es in Seis. Ein 37-jähriger Mann aus Nigeria hatte kein Geld mehr auf dem Südtirolpass und als er auch am Bankomat keines abheben konnte, kehrte er in den Bus zurück und ging auf den Fahrer los. Der setzte den Notruf ab und den Carabinieri gelang es dann, die Situation rasch zu entschärfen. Der Mann wurde angezeigt. Sonne pur gibt's heute. Gleich schauen wir auch auf die Temperaturen.
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0: Der Hammer dieses Wetter, Dominik Reich.
6: Der Spätsommer macht einen auf Hochsommer heute und am Sonntag bis zu 33 Grad. Morgen sogar 34. Das ist überdurchschnittlich heiß, wie im August. Also Bergtour absolut einplanen. Auf 2000 Metern oben wären es bis zu 20 Grad. Sonnenmäßig heute und am Sonntag volle Punktezahl. Morgen bringt der Nordföhn auch mal dichtere Wolken und ganz vereinzelt auch mal eine kurze Regendusche. Aktuell messen wir in Algund 24 Grad, in Freienfeld 19, in Rheinentaufer 17 und in Ulten-Weißbrunn 16 Grad.
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6: 10 Minuten verlieren Sie auf der Bustertaler Staatsstraße in Fahrtrichtung Innichen zwischen Bruneck Mitte und Bercha. Kolonnenverkehr in beiden Fahrtrichtungen zwischen St. Lorenzen und St. Sigmund. Die Ortsdurchfahrt von Kienz ist das Nadelöhr. 1 Kilometer Kolonne in Klausen, auf der Brenner Staatsstraße in beiden Fahrtrichtungen. Die Unterführung wird dort erneuert. Auf der Brenner Autobahn und den Hauptverbindungen sonst auch viel los. Stau wird uns aktuell nicht gemeldet. Sichere Fahrt.
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0: So, und nochmal richtig ab- und eintauchen in den Sommer, ha? Ich meine, nächste Woche zeigt uns der Herbst seine erste kühlere Schulter oder der Sommer, der halt langsam die Koffer packt. Irgendwann müssen wir loslassen. Schönes Wochenende mit uns, mit Radio Tirol. Und genießen Sie.

0: Auf dem Sprung ins Wochenende. Schönen Freitag mit Radio Tirol. Hallo, ich bin Deborah Sparber und der Freitag zum Ausgehen eigentlich mehr als perfekt.
1: Heint bei uns im Finchgau.
2: Die Münchner Freiheit live in Würms.
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0: wird getanzt, gefeiert, laut mitgesungen, Festivalgelände im mittelalterlichen Glums.
1: Heute bei uns im Burghofmann.
2: Wenn es so heiß ist, dann trinke ich am liebsten einen Hugo.
0: Also ab zum Aperitivo Lungo in Algund am Kirchplatz. Prickelnde Drinks, Südtiroler Weine, Cocktails mit Südtiroler Gin, dazu Lounge-Musik und danach die Rock-Pop-Band Selfmade Lemonade. Good taste and good music ab 18.30 Uhr.
3: Bei uns im Pustertal.
0: Eine etwas andere Abkühlung gibt es heute in der Arena Bruneck. Die staubigen Schlittschuhe aus dem Keller holen, die besten Dance-Moves ausbacken, Freunde zusammentrommeln. Disco on Ice von 20 bis 22.30 Uhr.
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1: Kurz nach 11:30, ich bin Dominik Reich. Schönen Vormittag. Einige Staupunkte haben wir im Land. Wartezeiten von bis zu einer Viertelstunde auf der Gadertaler Staatsstraße zwischen Bikolein und Zwischenwasser wegen einer Baustelle. Überlastet ist die Bustertaler Staatsstraße zwischen Bonneck und Bercher Richtung Hochbustertal und die Ortsdurchfahrt von Kienz auch überlastet in Fahrtrichtung Bonneck. Dichter Verkehr auf der Brennerautobahn in Fahrtrichtung Süden, streckenweise zwischen Bozen Nord und Affi.
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1: Strahlewetter, nix als Sonne am Nachmittag bei 27 bis 33 Grad. Morgen zum Start ins Wochenende gibt's sonnige Phasen, zwischendurch auch mal Wolken, ein bisschen am Drücker und windig wird's. Am Sonntag, eine gemahnte Wies für die Sonne, Wolken meistens keine zu sehen. Auch am Wochenende bleibt's heiß mit bis zu 33 Grad. Aktuell meldet Latzfons 20 Grad, Mayern 21, Kastelruth 22 und Lana 25 Grad.

0: Der Radio Tirol Vormittag. Hallo, ich bin Deborah Sparber. Im oberen Finchgau gibt es ziemlich dicke Luft. Glurns hat diesen Sommer die Stadt für den Verkehr gesperrt. Das ärgert die Nachbargemeinden ganz schön. Marlies Winkler in unseren Nachrichten.
1: Glurns hat im Juni und August tausende Fahrzeuge pro Tag umgeleitet. Die Bewohner hat es gefreut. Dafür haben die Nachbarn, etwa Mals und Schluderns, mehr gelitten. Die Fronten bleiben deswegen verhärtet, obwohl die Stadt wieder offen ist. Wir sprechen heute mit dem betroffenen Bürgermeistern, worüber sie sich aufregen und ob Glurns nächstes Jahr wieder zusperrt. Das hören Sie gleich bei uns im Südtirol-Journal Mittagsmagazin.
0: Die Diskussion startet gleich um 12 hier auf Radio Tirol. Schönen Freitag.
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2: Guten Tag, ich bin Marlies Winkler. Streit mit Nachbargemeinden. Wird Glons die Stadt auch nächstes Jahr für den Verkehr sperren? Und so stark wie noch nie, ob El Niño auch bei uns in Südtirol spürbar sein wird. Des einen Freud, des anderen Leid. Im oberen Finchgau war das diesen Sommer so. Zwischen den Gemeinden Gluons, Mals und Studerns herrscht deshalb immer noch dicke Luft. Grund ist die Stadtsperre von Gluons bis Ende August, die es heuer zum ersten Mal gegeben hat. Der Verkehr in Gluons konnte dadurch deutlich reduziert werden. Doch während Gluons eine positive Bilanz zieht, freuen sich die Nachbarn weniger. Birgit Locher, wie sind die Pläne für nächstes Jahr?
3: Gluons überlegt auch nächstes Jahr wieder den Verkehr auszusperren. Erich Wallnöfer, der Bürgermeister von Gluons, ist mit den Ergebnissen vom heurigen Sommer sehr zufrieden.
4: Ich persönlich sehe das schon so, dass man nächstes Jahr wieder eine Sperrung macht. Nicht? Und damit man auch wieder die starken, die zwei Monate, die starken Reisezeit und starken Verkehrsaufkommen da praktisch ein bisschen vermindert. In der Stadt drinnen. Ich glaube schon, dass es wieder kommen wird.
3: Nicht glücklich darüber ist Josef Turner, der Bürgermeister von Mals. Der Verkehr wurde durch die Glonser Stadtsperre auf die umliegenden Gemeinden verteilt. Besonders hart hat es die Fraktion Latsch getroffen, sagt er. Dort gibt es viele enge Straßen, die teilweise nur einspurig befahrbar sind. Und die waren im Sommer oft komplett verstopft. Bürgermeister Turner ärgert sich.
5: Durch solche Maßnahmen macht man sich keine Freunde, ist klar. Und zweitens, wenn ich so etwas tun möchte, dann würde ich schauen, dass ich mir zuerst auf Glurns eine Lösung finde. Dann würde ich mir mal um die Stadt eine Straße bauen oder einen Ring machen, wie andere Städte halt auch. Dann würde ich zuerst mal meine Hausaufgaben in Glurns machen, bevor ich auf andere komme. Also wir werden es nicht mehr bieten lassen, wir werden sicher, wenn ich selbst nur mal keine Baumaßnahmen setzen.
3: Und auch die Schludernser sind nicht begeistert. Bürgermeister Heiko Hauser sagt, er verstehe zwar die Glurnser, aber nochmal so eine Stadtsperre sei keine gute Lösung. Heuer im Sommer war die Verbindungsstraße zwischen Glurns und Schluderns ja deswegen immer wieder überlastet. Hauser ist dafür, dass sich die Gemeinden absprechen.
6: Es ist einfach, glaube ich, auch in der Wichtig, dass man nicht einfach ein eigenes Süppchen dreht und jeder sein eigenes Süppchen macht und dann ist dann auch wichtig, dass man ein bisschen über den Tellerrand rausschaut. Und deshalb glaube ich auch, dass man muss die Gemeinden zusammensitzen, gemeinsam auch mit der Landesregierung und dann auch schauen, eine Lösung zu finden, eine erträgliche Lösung zu finden und dann auch gemeinsam umsetzen.
3: Sagt Heiko Hauser, der Bürgermeister von Schluderns. Einen nochmaligen Alleingang im nächsten Sommer, den würden die Nachbargemeinden Glurns wohl wirklich übel nehmen.
2: Heuer wird es den stärksten El Niño aller Zeiten geben. Davon geht der Meteorologische Weltverband aus. El Niño ist ein Wetterphänomen, das alle paar Jahre wiederkehrt. Es kommt zustande, wenn das Wasser im Pazifik vor der Küste von Südamerika wärmer wird und sich dort staut. So entsteht eine Art Wärmeblase und die lässt die globalen Temperaturen steigen und die Strömungen und der Luftdruck verändern sich auf der ganzen Welt. Einige Forscher schlagen deswegen Alarm und sagen, in manchen Regionen wird es in den nächsten Monaten Dürren geben, in anderen Überschwemmungen und in wieder anderen extreme Hitze. Alle würden El Niño heuer zu spüren bekommen. Auch wir in Südtirol? Diese Frage habe ich den Landesmeteorologen Dieter Peterlin gestellt.
7: Für Südtirol gibt es da keinen einfachen, direkten Zusammenhang, aber es gibt ein paar Vermutungen. Und eine davon lautet, dass beim Höhepunkt von El Niño im Winter es bei uns etwas kälter werden könnte durch den Vorstoß von polarer Kaltluft. Jetzt kommt das große Aber. Für eine konkrete Prognose reicht das nicht. Also man kann jetzt nicht sagen, wegen El Niño bekommen wir einen kalten Winter. Da sind andere Faktoren dann noch viel entscheidender.
2: Ich habe heute Vormittag auch mit Marc Zebisch über El Niño gesprochen. Er ist Klimaforscher an der EURAG in Bozen. Auch er geht nicht davon aus, dass sich El Niño bei uns direkt bemerkbar macht. Das Wetterphänomen werde an sich auch nicht intensiver. Wir spüren es nur mehr.
8: Wie wenn ein Mensch, sage ich mal, schon mal Fieber hat und dann anfälliger ist gegenüber anderen Krankheiten. So muss man sich das vorstellen. Also nicht, dass El Niño selber der Treiber ist oder Klimawandel El Niño stärker macht, sondern dass El Niño sozusagen on top, also noch zusätzlich auf die Klimafolgen, wie zum Beispiel Hitze, Dürre, noch draufgesetzt wird. Und dann macht vielleicht 1-2 Grad mehr in Südamerika, wenn es dort schon zu heiß ist durch den Klimawandel, macht dann doch erhebliche Folgen.
2: Allerdings könnten wir in Europa andere Folgen bemerken, sagt Klimaforscher Zebisch.
8: Die Folgen sind vielleicht eher sogar wirtschaftlich, also hängt eben dann doch alles zusammen, wenn man sich vorstellt, El Niño führt in der Regel zum Beispiel in Argentinien, also an der Ostseite von Südamerika, zu Dürren und Hitze, das heißt auch zu Ertragsausfällen. Und viele der Futtermittel, die in Europa verwendet werden für die Viehproduktion, kommen eben aus Südamerika. Das wäre wahrscheinlich die erheblichere Folge für Europa.
2: Wie El Niño sich tatsächlich auswirkt, werden wir erst Ende des Jahres erfahren, im Dezember, wenn er seinen Höhepunkt erreicht. Ab Februar klingt er dann langsam wieder ab und meldet sich dann wahrscheinlich erst in ein paar Jahren wieder.
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2: Der Streit um das Tertiarkloster in Kaltern ist vorbei. Gemeinde und Vinzenzgemeinschaft haben sich geeinigt. Wilhelm Schatzer mit den Kurznachrichten.
12: Die Vinzenzgemeinschaft wird das Haupthaus kaufen und dort ein Finzi-Haus der Solidarität verwirklichen für Obdachlose und Menschen am Rande der Gesellschaft. Die Gemeinde verzichtet auf das Vorkaufsrecht und übernimmt nur die 12 Wohnungen im Zubau, dem sogenannten Haus Elisabeth, und wird dort Wohnungen für Senioren und für Frauen in Not bereitstellen. Der Bürgermeister und der Präsident der Vinzenzgemeinschaft haben den Kompromiss vereinbart. Davor war wochenlang über das große, denkmalgeschützte Gebäude in bester Dorflage verhandelt worden. Meran bereitet sich auf den Festakt 80 Jahre Pariser Vertrag vor. Morgen werden dazu im Kursaal der italienische Staatspräsident Sergio Mattarella und der österreichische Bundespräsident Alexander Van der Bellen erwartet. Wegen des hohen Besuchs werden Sicherheitsvorkehrungen getroffen. So müssen unter anderem 36 Müllkübel in der Freiheitsstraße und auf der Kurpromenade abmontiert werden. Am Sonntagvormittag werden sie dann wieder zurückgebracht. Wohnwagen und Camper besetzen in Bozen ständig die Parkplätze am Friedhof und bei der Sportzone Pfarrhof. Mitglieder der Bürgerliste La Civica schlagen Alarm. Seit Monaten würden dort Menschen auf den kostenlosen Stellplätzen illegal campieren, Müll hinterlassen und teilweise sogar nachts in die Sportanlagen eindringen, um die Toiletten zu benutzen. La Civica fragt, warum die Gemeinde trotz zahlreicher Meldungen von Bürgern seit mehr als 3 Monaten nichts dagegen tut. Weil ein Fahrgast den Bus randaliert hat, mussten die Carabinieri eingreifen. Passiert ist es in Sais. Ein 37-jähriger Mann aus Nigeria hatte kein Geld mehr auf dem Südtirolpass. Und als er auch am Bankomat keines abheben konnte, kehrte er in den Bus zurück und ging auf den Fahrer los. Der setzte den Notruf ab und den Carabinieri gelang es dann, die Situation rasch zu entschärfen. Der Mann wurde angezeigt. Eine erfreuliche Meldung kommt aus Nepal. 9 Tage nach der verheerenden Sturzflut sind 2 Männer lebend aus dem Tunnel eines Wasserkraftwerks gerettet worden. Es handelt sich um Mitarbeiter des Kraftwerks. Bei der Flutkatastrophe sind 1200 Menschen ums Leben gekommen, 4200 werden noch vermisst. Die Brauerei Forst hat eine besondere Auszeichnung erhalten, und zwar wurde sie mit einer eigenen Briefmarke geehrt, als Anerkennung für fast 170 Jahre Unternehmensgeschichte. Die Sonderbriefmarke ist in den Postämtern erhältlich, darauf abgebildet ist ein volles Bierglas.
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12: In Europas Elektroschrott schlummern Rohstoffe in Milliardenhöhe und sie werden nicht genutzt. Zu diesem Ergebnis kommt eine Studie in Deutschland. Mehr als 65 Milliarden Euro wert sind demnach ausgediente Haushaltsgeräte und alte Unterhaltungselektronik. Zwar fallen in Europa jährlich mehr als 13 Millionen Tonnen Elektroschrott an, doch die Sammelquote liegt nur bei 43%. Wenn alte Geräte im Restmüll landen und verbrannt werden, gehen wertvolle Metalle und Rohstoffe verloren, so die Studie. Jetzt schauen wir noch an die europäischen Börsen. Der DAX in Frankfurt ist stabil und der WIB-Index in Mailand verliert aktuell leicht.
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2: Wenn aus einer Gegend viele Menschen abwandern, wenn die Bevölkerung in wenigen Jahrzehnten von fast 3 Millionen auf 2 Millionen schrumpft, dann ist das ein Zeichen dafür, dass etwas nicht gut läuft. Im deutschen Bundesland Sachsen-Anhalt geht seit den 90er Jahren vieles bergab. Industriebetriebe sind dicht gemacht, gut ausgebildete junge Menschen sehen kaum mehr eine Perspektive. An diesem Sonntag wählt Sachsen-Anhalt nun einen neuen Landtag und nicht nur ganz Deutschland schaut wie gebannt zu. Denn in den Umfragen liegt zum ersten Mal die Rechtsaußenpartei AfD weit vorne bei über 40%. Sie will, wenn sie gewinnt, vieles umkrempeln, zum Beispiel das Asylrecht ändern und die Schulpflicht aufweichen. Mein Kollege Florian Scheringer spricht mit dem Politikwissenschaftler Karl Kössler von der Eurak in Bozen über diese, wie es heißt, historische Wahl in Sachsen-Anhalt.
13: Herr Kössler, warum ist es gerade jetzt, weil die AfD gibt es ja schon seit über 10 Jahren, dass man an diesem Punkt ist, jetzt könnte sie vielleicht sogar an die Macht kommen? Was hat sich jetzt in den letzten Jahren, Monaten geändert?
14: Ein Grund dafür ist sicherlich, dass eben dieses Misstrauen gegenüber der Politik noch stärker zugenommen hat. Also Protestparteien aus teilweise extremen politischen Lagern, das haben wir auch in anderen Ländern in Europa und darüber hinaus. Ein anderer wichtiger Faktor, natürlich in Zeiten der starken Personalisierung der Politik, ist sicher auch der Spitzenkandidat Ulrich Siegmund. Er ist mit 35 Jahren vergleichsweise sehr jung. Er wurde beschrieben als stets gut gelaunter Politik-Popstar, der es eben auch schafft, die teilweise sehr extremen rechtsextremen Positionen der AfD auch als harmlos rüberzubringen und der eben ein sehr charismatischer und guter politischer Kommunikator ist.
13: Jetzt diese Wahl bezeichnen viele als eine Schicksalswahl für Deutschland, gerade weil eben es möglich ist, dass die AfD hier an die Macht kommt, an die absolute Mehrheit kommt. Was bedeutet denn diese Wahl jetzt, diese Entscheidung an diesem Sonntag für ganz Deutschland, nicht nur für Sachsen-Anhalt?
14: Die AfD selbst hat diese Wahl ja als eine Testwahl bezeichnet. Also sie wollen natürlich dort an die Macht kommen, in Sachsen-Anhalt zeigen, dass sie als Regierungsoption glaubwürdig sind. Und natürlich ist das auch ein Signal in Richtung Berlin. Man will Druck ausüben, auch auf die nationalen Parteien, vor allem auch auf die CDU, die sogenannte Brandmauer, also diese Abgrenzung gegenüber der AfD aufzugeben. Also diese Brandmauer, das bedeutet ja, dass die arrivierten Parteien sich gegen eine Koalition mit der AfD aussprechen, sowohl auf Landesebene als auch auf Bundesebene. Und sollte die AfD die alleinige Mehrheit schaffen in Sachsen-Anhalt, dann ist es natürlich schwieriger und wird es immer schwieriger für die anderen Parteien, diese Brandmauer aufrechtzuerhalten.
13: Der Wahlkampf in den letzten Monaten hat sich gefühlt nur um die AfD gedreht. Auch die anderen Parteien, zum Beispiel die CDU, spricht immer wieder davon, man müsse unbedingt verhindern, dass die AfD an die Macht kommt. Ist das vielleicht ein bisschen die falsche Taktik, sich so einzuschießen auf die AfD? Hätte man da vielleicht mehr auf die eigene Politik und Lösungen schauen sollen?
14: Ja, kurz gesagt, ich würde dem zustimmen, dass das die falsche Taktik war. Man wird sehen, wie sich das dann auswirken wird, aber diese Strategie des rein auf gegen die AfD zu sein ausgerichteten Wahlkampf könnte nach hinten losgehen.
2: Sagt der Politikwissenschaftler Karl Kössler. Wie die Wahl in Sachsen-Anhalt ausgeht, das wissen wir dann am Sonntag um 18 Uhr.
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2: Ja, das zeigt sich heute von seiner besten Seite. Die Sonne scheint im ganzen Land bei wolkenlosem Himmel. Die Temperaturen dazu bleiben sommerlich bei Höchstwerten von 27 bis 33 Grad. Philipp Dartorotti vom Landeswetterdienst. Wie geht es denn morgen und in den nächsten Tagen weiter?
15: So strahlend sonnig wie heute wird es morgen am Samstag nicht mehr sein, denn zeitweise ziehen einige Wolken durch. Am dichtesten sind sie ganz im Norden am Alpenhauptkamm. Dazu wird es teils föhnig bei Höchstwerten von 25 bis 33 Grad. Am Sonntag ist es dann wieder im ganzen Land sehr sonnig mit nur wenigen Wolken und es bleibt am Nachmittag sommerlich warm.
2: Das war das Südtirol-Journal Mittagsmagazin vom Freitag. Morgen hören Sie an dieser Stelle unseren Wochenrückblick mit den wichtigsten Themen der letzten Tage. Ich bin Marlies Winkler. Ich wünsche Ihnen noch einen schönen Nachmittag.
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16: So, und wir haben es jetzt 11:45. Heißt bitte Vorsicht auf der Gardertaler Staatsstraße, da ist ein Unfall passiert. Romy Gatterer.
17: Zwischen Bikolein und Zwischenwasser ist es passiert. Dort ist ein Motorradfahrer gestürzt. Die Freiwillige Feuerwehr St. Martin in Thurn ist da. Weißes Kreuz, Karabiniere und Abschlepper sind unterwegs. Die verletzte Person ist dann in Richtung Krankenhaus. Einspurig geht es zurzeit aber noch vorbei. Es staut noch kurz zurück. Vorsicht, Unfall auf der Gardertaler Staatsstraße zwischen Bikolein und Zwischenwasser. Dort ist ein Motorradfahrer gestürzt. Dichten Verkehr gibt es heute auf der Brenner Autobahn in Richtung Süden zwischen Klausen und Affi. Immer wieder Kolonnenverkehr wegen Überlastung. Auch die Bustertaler Staatsstraße ist noch überlastet, wie gewohnt in Fahrtrichtung Bruneck zwischen St. Sigmund und Kirns und noch weiter zwischen der Brunecker Südumfahrung und Bercher in Richtung Innichen. Sonst kommen Sie gut weiter. Sichere Fahrt.
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16: Ich würde schon gerne wissen, was Sie heute essen. Naja, ich wünsche Ihnen mal guten Appetit. Dafür sagen wir Ihnen, was es bei uns gibt. Die schönste Musik aller Zeiten. Für Ihre Ohren ein echter Genuss, oder? Barry Ryan, Eloise.

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Musik von Claudia Jung. Einen schönen Freitagmittag mit Radio Tirol. Ich bin Renate Holzner. Was da Ende der 70er auf die Musikwelt losgelassen wurde, ist heute noch einer der Ohrwürmer. Einer der ganz großen Kuschelklassiker. Leo Sayer, When I Need You. Schöne Mittagszeit.

0: The Rolling Stones. Let's spend the night together. Schöne Mittagszeit.
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0: Um 12:05 jetzt ein Update zum Motorradunfall auf der Gardertaler Staatsstraße. Romy Gatterer.
2: Zwischen Bikolein und Zwischenwasser ist es passiert. Die betroffene Person ist mit dem Weißen Kreuz schon abtransportiert worden. Das Motorrad ist aber noch unter der Leitplanke eingeklemmt. Die Freiwillige Feuerwehr St. Martin in Durn ist da und sichert ab. Die Karabinieri und Abschlepper sind noch unterwegs. Einspurig kommen sie hier aber weiter. Es schaut noch kurz in beiden Fahrtrichtungen. Länger dauert es auf der Brennerautobahn in Fahrtrichtung Süden zwischen Steinach und Nüßlach und noch weiter südwärts immer wieder Überlastungskolonnen zwischen Klausen und Affi. Es geht noch auf die Pustertaler Staatsstraße in Fahrtrichtung Bruneck stockt zwischen St. Sigmund und Kierns und noch in Richtung Innichen etwas zwischen Bruneck und Bercher.
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2: Echt Bombenwetter. Den ganzen Tag richtig schön sonnig. 27 bis 33 Grad gehen sich heute noch aus. Morgen wird es etwas bewölkter und auch ein bisschen windiger, aber die Sonne hält trotzdem richtig gut mit. Und dann für Sonntag ist die Sonne wieder den ganzen Tag lang reserviert. Wir messen jetzt in Latsch 25 Grad, in Jenesien 23, in Ridnaun 22 und in Bredau 21 Grad.

0: Na dann, gute Reise, Bon Voyage und Matthias Reim. Ja, ich höre schon, da brutzelt's ordentlich bei Ihnen auf dem Herd. Wünsche gutes Gelingen bei den letzten Handgriffen fürs Mittagessen. 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

Großartiger Song, No Hollywood Movie, Leslie Hamilton, ein Kultklassiker aus dem Jahr 1978. Und Sie haben es eh schon geschnallt, gell? Also wir servieren unsere Köstlichkeiten nicht auf dem Suppenteller, sondern auf dem Plattenteller.

0: Nancy Sinatra, Lee Hazlewood, ein super Klassiker hier, den uns die beiden da mitgebracht haben. Summer Wine. Schönen Freitag, 13 Uhr, die Radio Tirol Nachrichten.
1: Meran wappnet sich für Staatsbesuch, sogar die Mülleimer müssen weg. Meloni knackt Regierungsrekord, das sagt Senatorin Unterberger. Das Wetter strahlend sonnig. Ich bin Florian Scheringer, guten Tag.
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1: Meran bereitet sich auf den Festakt 80 Jahre Pariser Vertrag vor. Morgen werden dazu im Kursaal der italienische Staatspräsident Sergio Mattarella und der österreichische Bundespräsident Alexander Van der Bellen erwartet. Wegen des hohen Besuchs werden Sicherheitsvorkehrungen getroffen. So müssen unter anderem 36 Müllkübel in der Freiheitsstraße und auf der Kurpromenade abmontiert werden. Am Sonntagvormittag werden sie dann wieder zurückgebracht. Ministerpräsidentin Giorgia Meloni ist jetzt fast 4 Jahre im Amt, länger als jeder Regierungschef vor ihr in der Republik Italien. Diese Leistung sei anzuerkennen, sagt SVP-Senatorin Julia Unterberger. Vor 4 Jahren war Meloni von ausländischen Medien noch als gefährlichste Frau Europas bezeichnet worden, wegen ihrer extrem rechten Vergangenheit. Hat sie sich geändert? Unterberger sagt,
3: sie hat verstanden, dass jemand, der Verantwortung trägt, nicht so agieren kann, wie sie es vielleicht gerne gehabt hätte. Also sie ist Realistin, Pragmatikerin, aber ich glaube, im Kern ist sie immer noch sehr extrem rechts. Das zeigt sich auch an manchen Dingen ihrer Innenpolitik.
1: Meloni werde wohl die Legislatur fertig machen können, sagt Unterberger. Die Wiederwahl werde aber nicht einfach, vor allem wegen der Konkurrenz im rechten Lager. Südtirols Seilbahnen befördern immer mehr Menschen. Das Astat hat jetzt die Zahlen der Jahre 2024 und 2025 vorgelegt. Im Winterhalbjahr waren es 150 Millionen Fahrgäste. Die Zahl der Seilbahnanlagen ist seit Jahren kontinuierlich zurückgegangen, von 440 im Jahr 1980 auf 351 heute. Die Qualität der Seilbahnen hat aber zugenommen und auch die Förderleistung. Auf den Bergen wachsen heute mehr Pflanzenarten als noch vor 2 Jahrzehnten. Typische Hochgebirgspflanzen verschwinden aber zunehmend. Das hat eine internationale Langzeitstudie herausgefunden, bei der auch die EURAG in Bozen mitgearbeitet hat. Europaweit wurden 62 Berggipfel untersucht, 8 davon in Südtirol. Die Klimaerwärmung verdrängt jene Arten, die sich an die Kälte und die extremen Bedingungen im Hochgebirge angepasst haben. Vereinzelt sind sie schon ganz verschwunden. In der Formel 1 werden die Rennen kürzer. Die Teams haben einstimmig beschlossen, nächstes Jahr alle Rennen jeweils um ein paar Runden zu verkürzen. Grund dafür ist das neue Reglement. Die Autos brauchen ab nächster Saison mehr Benzin und würden es bei der bisherigen Renndistanz nicht ins Ziel schaffen. Größere Tanks lehnen die Teams nämlich ab. Und im ganzen Land zeigt sich keine einzige Wolke. Mehr zum Wetter hören Sie gleich.
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0: 13 Uhr und 4 Minuten, heute wieder Sonnenwetter vom feinsten Romy Gatterer.
7: Dazu gibt's 27 bis 33 Grad. Am Samstag stoßen ein paar Wolken noch mehr dazu. Es wird auch etwas föhnig, aber für Sonntag wieder gibt's puren Sonnenschein. Aktuell hat es in Laas 25 Grad, in Blumau 28, in Fitsch 22 und in St. Daufers 24 Grad.
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7: Circa 1 Kilometer Rückstau auf der Brenner Autobahn nach einem Unfall. 2 Autos sind in Klausen zusammengeprallt. Diese sind aber schon auf die Seite geräumt worden. Es geht also hier auf beiden Fahrspuren wieder weiter. Auch immer wieder Überlastungskolonnen auf der Brenner Autobahn in Fahrtrichtung Süden zwischen Bozen Nord und Affi. Zum Motorradunfall auf der Gardertaler Staatsstraße. Zwischen Bicolein und Zwischenwasser ist ein Motorradfahrer gestürzt. Der Fahrer ist bereits im Krankenhaus. Das Fahrzeug liegt aber noch unter der Leitplanke. Der Abschlepper sollte in Kürze auch eintreffen. Die Freiwillige Feuerwehr St. Martin in Thurn und Carabinieri sind da und sichern ab. Einspurig werden sie weitergeleitet. Es staut auch nicht zurück. Allen unterwegs, sichere Fahrt.
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0: Ja, und wir tun das, was man gerne tut bei dem schönen Wetter, wenn man die Möglichkeit hat. Segel setzen, einfach nur genießen. Christa Burke, Sailing Away.

Alban und Romina Power. Scharazan, als hätte es das immer schon gegeben. Hat sie nicht schon mal jemand gefragt, ob sie schon in Scharazan auf Urlaub waren? Ist ein Fantasieort, der für inneres Paradies, Freiheit, unbeschwerte Jugend und ewigen Sommer steht. Ein Mega-Erfolg. Anfang der 80er für die beiden. Bang, bang.

0: Viel, viel gute Musik für Ihren Feierabend heute, für Ihren Start ins Wochenende. Und ja, sogar eine Eisparty. Auf dem Eis, nicht mit Eis essen. Aber das darf natürlich auch dabei sein. Hier sind unsere Radio Tirol Veranstaltungstipps.
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2: Die Münchner Freiheit, live in Würms.
3: Ohne dich schlaf ich heute Nacht nicht ein. Ohne dich fahr ich heute Nacht nicht heim.
2: Und damit nicht genug. Geniale Vorbands gibt's logisch auch. Lutschink und die Schick Sisters gemeinsam mit der Opus Band. Ab 18 Uhr wird's getanzt, gefeiert, laut mitgesungen, Festivalgelände im mittelalterlichen Glunz.
4: Heute bei uns im Burgkaufmann.
5: Wenn's so heiß ist, dann trinke ich am liebsten einen Hugo.
2: Also ab zum Aperitivo Lungo in Algund am Kirchplatz. Prickelnde Drinks, Südtiroler Weine, Cocktails mit Südtiroler Gin. Dazu Lounge-Musik und danach die Rock-Pop-Band Selfmade Lemonade. Good Taste and Good Music ab 18.30 Uhr.
6: Bei uns im Buschtotal.
2: Eine etwas andere Abkühlung gibt es heute in der Arena Bruneck. Die staubigen Schlittschuhe aus dem Keller holen, die besten Dance-Moves auspacken, Freunde zusammentrommeln. Disco on Ice von 20 bis 22.30 Uhr.
0: Na, habe ich Ihnen zu viel versprochen? Schönen Feierabend.
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1: Um gleich 13:45, etwas schleppend geht's heute immer wieder auf der Brenner Autobahn her. Romy Gattra.
2: In Fahrtrichtung Süden immer wieder Staukolonnen zwischen Klausen und Affi. Auch in Fahrtrichtung Norden stockt streckenweise zwischen Ahla und Bozen Süd gerade mehr los. Zwischen Drehend Nord und Neumarkt melden uns Radio Tirol Hörer. Und noch in Fahrtrichtung Norden auf Nordtiroler Seite Überlastungskolonne zwischen Patsch und Innsbruck. Sonst passt auf unseren Hauptverbindungen. Wenn Ihnen etwas auf Ihrer Strecke auffällt, gerne anrufen die Radio Tirol Verkehrshotline 800 17 50 50.
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2: Sommer Deluxe heute wieder. Sonne und blauer Himmel im ganzen Land. Morgen sind dafür ein paar Wolken mehr und auch Wind dabei. Am Sonntag aber wieder die Sonne auf die 1. Heute noch 27 bis 33 Grad. Gerade meldet Pfatten 29 Grad, Naturns 28, Welsberg 25 und Franzenswester 24 Grad.
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0: Phil Collins, Two Hearts, Radio Tirol mit der schönsten Musik aller Zeiten. Und das beweisen uns auch Donna Summer zum Beispiel gleich mit Hot Stuff. Kim Wilde ist auch dabei, Tom Jones und ja, noch so einige Klassiker für Sie.
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1: Schönen guten Morgen. Im September schwitzen, im Dezember sitzen. Also ein warmer September deutet auf einen kalten Winter hin, wo wir eben viel zu Hause umsitzen, vor dem Ofen und Feinhoben. Wow, irgendwie der Gedanke dran schon auch schön. Aber na na, na na, na na. 18 werden wir nur einmal im Leben und das gehört ordentlich gefeiert. Und das wird auch ordentlich geläselt im Land. Die Kordatscher machen es vor an diesem Wochenende.
2: Jeder weiß, wenn wir kommen, weil wir eine brutal laute Musik haben und unsere Wagen auf volle Berg ausschauen.
1: Jahrgang 2008, haut ordentlich rein, schön zu feiern.
3: Jetzt gehe ich gerne eine Runde joggen und dann lass es losgehen.
1: Warum in dieser Hitze so richtig abrackern, schwitzen, schinden und auch ziemlich leiden? Weil es Spaß macht.
4: Wir laufen miteinander, starten miteinander und kommen miteinander tun.
1: Der Firmenlauf findet heute Abend zum 25. Mal statt. Ich bin ja auch mal mitgelaufen, das ist ewig her. Und dabei sein ist alles.
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2: Schöne Mittagszeit wünschen wir. 14 Uhr haben wir's und das sind die Radio Tirol Nachrichten.
3: Straßensperre im Sommer. Glurns spricht von einem Erfolg. Schülertransport fast im ganzen Land gesichert. Das Wetter, warm ist es wieder. Ich bin Florian Scheringer. Guten Nachmittag.
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3: In Glurns im Finchgau rollt der Verkehr jetzt wieder normal durch die Stadt. Vor ein paar Tagen ist die Sommersperre zu Ende gegangen. Heuer hat man sie zum ersten Mal eingeführt, um den Verkehr zu reduzieren. Das hat auch gut funktioniert. Bürgermeister Erich Wallnöfer ist zufrieden und deshalb überlegt er, auch nächstes Jahr wieder den Verkehr im Sommer auszusperren.
4: Ich persönlich sehe ich das schon so, dass man nächstes Jahr wieder eine Sperrung macht. Nicht? Und damit man auch wieder die starken, zwei Monate, die starken Reisezeit und starken Verkehrsaufkommen da praktisch ein bisschen vermindert in der Stadt drinnen. Ich glaube schon, dass es wieder kommen wird.
3: Die Nachbargemeinden Malz und Schluderns freut das hingegen weniger. Sie hatten wegen der Sperre deutlich mehr Verkehr. Nicht alle Schulkinder in Südtirol wohnen in der Nähe einer Bushaltestelle. Für sie organisiert das Land auch heuer wieder einen eigenen Schülertransport. 4.500 Schüler fahren mit diesem Zusatzdienst. 98% der Dienste sind gesichert, wie das Land jetzt mitteilt. In einzelnen Fraktionen gibt es dagegen noch keine Lösung. Die betroffenen Familien bekommen Geld für selbstorganisierte Fahrten. Man arbeite aber intensiv daran, dass möglichst bald alle Schüler in Südtirol einen geeigneten Fahrdienst haben, heißt es vom Land. Südtirols Seilbahnen befördern immer mehr Menschen. Das Astat hat jetzt die Zahlen der Jahre 2024 und 2025 vorgelegt. Im Winterhalbjahr waren es 150 Millionen Fahrgäste. Die Zahl der Seilbahnanlagen ist seit Jahren kontinuierlich zurückgegangen, von 440 im Jahr 1980 auf 351 heute. Die Qualität der Seilbahnen hat aber zugenommen und auch die Förderleistung. Und sie werden energieeffizienter, sagen die Seilbahnunternehmer. Auf den Bergen wachsen heute mehr Pflanzenarten als noch vor zwei Jahrzehnten. Typische Hochgebirgspflanzen verschwinden aber zunehmend. Das hat eine internationale Langzeitstudie herausgefunden, bei der auch die EURAG in Bozen mitgearbeitet hat. Europaweit wurden 62 Berggipfel untersucht, 8 davon in Südtirol. Die Klimaerwärmung verdrängt jene Arten, die sich an die Kälte und die extremen Bedingungen im Hochgebirge angepasst haben. Vereinzelt sind sie schon ganz verschwunden. Lebensmittel sind weltweit so teuer wie seit fast 4 Jahren nicht mehr. Das geht aus Daten der Vereinten Nationen hervor. Grund dafür sind Wetterextreme, die verschiedenen Kriege auf der Welt und Handelsbeschränkungen. Der Ukraine-Krieg belastet vor allem Getreidelieferungen und durch den Iran-Krieg wird Dünger knapp. In Europa macht man sich wegen der Hitze und Dürre vor allem Sorgen um die Mais- und Zuckerrübenernte. Und die Sonne scheint von einem ungetrübten Himmel, gleich mehr zum Wetter.
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3: 14.04 Minuten, die Sonne gibt wieder richtig Vollgas. Romy Gatterer.
4: Also heute echt wieder perfektes Wanderwetter. Morgen wird es etwas bewölkter und windiger, dann am Sonntag aber wieder Strahlewetter. Wir erreichen heute noch 27 bis 33 Grad maximal. Jetzt hat es in Plaus 28 Grad, in Branzol 30, in Freienfeld 27 und in Antholz 23 Grad.
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4: Vorsicht, Unfall auf der Brenner Autobahn Nordtiroler Seite in Richtung Süden, kurz vor dem Brenner. Dort sind ein Auto und ein LKW zusammengeprallt. Einspurig geht es auf der rechten Spur vorbei. Es staut ca. 2 Kilometer. Die Einsatzkräfte sind schon bereits informiert, fahren Sie hier besonders vorsichtig. Vorsicht, Unfall auf der Brenner Autobahn Nordtiroler Seite in Richtung Süden, kurz vor dem Brenner. Weiter zum defekten Auto auf der Mebo. In Fahrtrichtung Meran steht das Fahrzeug auf der Marlinger Gerade. Kurz vor der Ausfahrt ziehe ich auf der rechten Fahrspur. Einspurig geht's auf der Überholspur vorbei. Die Einsatzkräfte sind bereits unterwegs. Überlastungskolonnen heute immer wieder auf der Brenner Autobahn in Fahrtrichtung Süden zwischen Klausen und Affi. Auch in Fahrtrichtung Norden werden sie immer wieder abschnittsweise eingebremst zwischen Drehend Nord und Bozen Süd. Allen unterwegs, sichere Fahrt.
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3: Einen schönen Freitagnachmittag. Ich bin Renate Holzner. Und was immer es auch bedeuten mag, es ist einer der größten Hits der Beatles. Obladi, oblada.

Feinen Freitagnachmittag mit der schönsten Musik aller Zeiten. Bryan Adams, der in den 80er und 90er Jahren die Charts stürmte mit Songs wie Everything I Do, Please Forgive Me oder

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0: Die Flugzeuge im Bauch von Herbert Grönemeyer. Wünsche einen wunderschönen Freitagnachmittag hier auf Radio Tirol. Ich bin Renate Holzner.
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0: Boah, und schon der erste Blick heute in der Früh aus dem Fenster war einfach nur, Wahnsinn. So schön. Und das tolle Wetter in diesen Tagen merkt man auch den Menschen an. Andrea Müller vom Hofschank Birchhof.
5: Die Gäste sagen immer so, das Wetter ist das Wetter schön, da sind die Gäste zufrieden, die können die Sonne genießen auf der Terrasse davor. Wenn das Wetter mal ein bisschen letzter, dann sind sie halt auch eher launischer, aber das trifft man halt.
0: Ja, die Sommerfrische für die Kälber ist oder war heuer ein bisschen kurz. Die kommen schon wieder zurück von der Alm. Es war zu trocken, zu wenig Futter.
5: Ist jetzt auch nicht so ideal, aber wir haben auch eine Schüssel. Weil wenn man sie jetzt schon in den Stall nicht tut, dann muss man von Stocks heimnehmen, das wird noch halt ein Winter verhalten. Und wir sind noch beim Bauflamanen, also den dritten Schnitt, den wir jetzt diese Woche bei dem schönen Wetter anzahmen. Und nachher kommen die Kalbeln noch schön an, um etwas noch draußen um zu großen.
0: Nur immer ein paar Höhenmeter tiefer.
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Mit diesem Song hat Pascal 1974 den Eurovision Song Contest in England, in Brighton gewonnen, angetreten für Schweden. Ja. Ella, Ella, schönen Nachmittag mit Radio Tirol.

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1: Ganz schön viel los heute, 2:05. Es geht zum Unfall auf die Brenner Autobahn. Romy Gachterer.
2: In Nordtirol in Fahrtrichtung Süden, kurz vor dem Brenner, ist es passiert. Ein Auto und ein LKW sind dort zusammengeprallt. Auf der rechten Spur geht es zurzeit vorbei. Die Einsatzkräfte sind da und sichern ab. Es staut aber schon bis nach Steinach zurück. Weiter geht's auf die Mebo. Dort steht ein defektes Auto in Fahrtrichtung Meran auf der Marlinger Gerade. Kurz vor der Ausfahrt ziehe ich auf der rechten Fahrspur. Die Einsatzkräfte sind da. Der Abschlepper müsste in Kürze eintreffen. Es staut hier nur kurz zurück. Streckenweise staut es auch auf der Finchgauer Staatsstraße in Fahrtrichtung Meran zwischen Adons und Forst streckenweise wegen Überlastung.
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2: Die Sonne heute wieder nicht aufzuhalten. Richtig heiß geht's heute zu 27 bis 33 Grad gibt's. Jetzt messen wir in Gargazon 31 Grad, in Stegen 28, in St. Valentin auf der Heide 24 und in Pfalz 23 Grad. Für Samstag ziehen auch ein paar dichtere Wolken dazu, auch der Nordwind frischt bis auf. Für Sonntag aber wieder Sonne, Sonne, Sonne den ganzen Tag lang.
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0: Neuer Schwung dazu, neue Stimme dazu und schon wird ein super neuer Hit daraus. Ich gehe durch die Hölle für dich aus dem Jahr 1978, Bernhard Brink und Franzin Jordi.
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0: 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Schönen Nachmittag um 15 Uhr, jetzt die Radio Tirol Nachrichten.
1: Streit im oberen Finchgau wegen Straßensperre. Fahrradunfall in Vilnius fordert Verletzten. Das Wetter strahlend sonnig. Ich bin Florian Scheringer, guten Nachmittag.
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1: Zwischen den Gemeinden Glurns, Mals und Schluderns herrscht dicke Luft. Grund ist die Straßensperre in Glurns heuer im Sommer. Der Verkehr konnte dadurch in der Stadt deutlich reduziert werden. In der Nachbargemeinde Mals hat der Verkehr wegen der Sperre dagegen stark zugenommen. Bürgermeister Josef Turner ärgert sich.
3: Durch solche Maßnahmen macht man sich keine Freunde, das ist klar. Und zweitens, wenn ich so etwas tun möchte, dann darf ich schauen, dass ich mir zuerst auf Glurns eine Lösung finde. Dann darf ich mir mal um die Stadt eine Straße bauen oder einen Ring machen, wie andere Städte halt auch. Dann darf ich zuerst mal meine Hausaufgaben in Glurns machen, bevor ich auf andere komme. Also wir werden es nicht mehr bieten lassen, wir werden sicher, wenn ich so etwas nur mal ein paar Maßnahmen setzen.
1: Besonders hart getroffen hat es die Fraktion Latsch. Da gibt es viele enge Straßen, die teilweise nur einspurig befahrbar sind. Und die waren wegen der Sperre in Glurns heuer oft komplett verstopft, sagt Bürgermeister Turner. In Vilnius ist ein Radfahrer bei einem Verkehrsunfall verletzt worden. Der 49-jährige Mann ist in St. Peter gegen einen Bus geprallt. Er wurde mit mittelschweren Verletzungen ins Krankenhaus Brixen gebracht. Nicht alle Schulkinder in Südtirol wohnen in der Nähe einer Bushaltestelle. Für sie organisiert das Land auch heuer wieder einen eigenen Schülertransport. 4.500 Schüler fahren mit diesem Zusatzdienst. 98% der Dienste sind gesichert, wie das Land jetzt mitteilt. In einzelnen Fraktionen gibt es dagegen noch keine Lösung. Die betroffenen Familien bekommen Geld für selbstorganisierte Fahrten. Man arbeite aber intensiv daran, dass möglichst bald alle Schüler in Südtirol einen geeigneten Fahrdienst haben, heißt es vom Land. 2 Tage vor der Landtagswahl in Sachsen-Anhalt in Deutschland trudeln die letzten Umfragen ein. Die als gesichert rechtsextrem eingestufte AfD kommt laut ZDF auf 41%, die christdemokratische CDU auf 23%. Deutlich dahinter liegen Linke und SPD. Die Grünen und das BSW müssen um den Einzug in den Landtag zittern. Diese kleineren Parteien könnten den entscheidenden Unterschied machen. Je mehr Parteien es in den Landtag schaffen, umso geringer sind die Chancen für die AfD, eine Alleinregierung aufbauen zu können. Lebensmittel sind weltweit so teuer wie seit fast 4 Jahren nicht mehr. Das geht aus Daten der Vereinten Nationen hervor. Grund dafür sind Wetterextreme, die verschiedenen Kriege auf der Welt und Handelsbeschränkungen. Der Ukraine-Krieg belastet vor allem Getreidelieferungen und durch den Iran-Krieg wird Dünger knapp. In Europa macht man sich wegen der Hitze und Dürre vor allem Sorgen um die Mais- und Zuckerrübenernte. Und es ist wieder richtig warm in Südtirol. Gleich mehr zum Wetter.
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0: Wir haben gesucht, aber nichts gefunden. Der Sonne steht heute wirklich nichts im Weg. Romy Gatterer.
6: Morgen sind dann aber ein paar Wolken mehr dabei. Es wird auch etwas föhnig, aber am Sonntag gibt es dann wieder Sonne, soweit das Auge reicht, bei bis zu 33 Grad. Aktuell hat es bei Ihnen in Goldrain 29 Grad, in Kardaun 31, in Pfundas 26 und in Sechsten 27 Grad.
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6: Noch mit langem Rückstau ist auf der Brenner Autobahn Nordtiroler Seite zu rechnen nach einem Unfall. Es staut gut 4 Kilometer in Fahrtrichtung Süden zwischen Matrei und Nüßlach. Die Einsatzkräfte sind noch vor Ort, es geht hier aber gut vorbei. Überlastet ist noch die Finchgauer Staatsstraße. Es stockt abschnittsweise in Fahrtrichtung Meran zwischen Naturns und Forst. Allen unterwegs, sichere Fahrt.
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0: Schönen Nachmittag wünsche ich Ihnen. Die Volljährigkeit, der 18. Geburtstag. ist schon einer der großen Momente in unserem Leben. Das wird gefeiert im Unterland und überall noch ganz nach Tradition mit dem Lärslern. Da ist dann das ganze Dorf auf den Beinen. Und wie? Da hören wir uns gleich mal genauer um.

Carstens Project. Das ist der Freitagnachmittag auf Radio Tirol. Ich bin Renate Holzner. Und jetzt Woodstock im Jahr 1969. Ein braver Song von den Beatles, in den ein Mann seine ganze Seele hineinpackte und daraus eine Urgewalt aus purem Blues und Rock machte. Joe Cocker, With a Little Help from My Friends.

0: Gewaltiger Song, oder? Schönen Nachmittag. Und bitte Vorsicht, wenn Sie gerade unterwegs sind, defektes Auto auf der Mebo-Romigata.
1: In Fahrtrichtung Bozen zwischen Terlan und Epp am Höhe Mebo-Rast steht das Fahrzeug auf der rechten Fahrspur mit Warnblinker. Warndreieck ist noch keines aufgestellt. Die Einsatzkräfte informieren wir, fahren Sie hier besonders vorsichtig. Vorsicht, defektes Auto auf der Mebo in Fahrtrichtung Bozen zwischen Terlan und Epp an Höhe Mebo-Rast. Und Vorsicht, noch ein Unfall auf der Brenner Staatsstraße in Klausenhöhe Schwimmbad. Die Einsatzkräfte sind da und sichern ab. Einspurig geht es zurzeit vorbei, es staut aber in beiden Fahrtrichtungen ca. 1 Kilometer. Vorsicht, Unfall auf der Brenner Staatsstraße in Klausenhöhe Schwimmbad.
0: Ja, gerne Ihre Fragen auch an Kollegin Romy richten unter der Radio Tirol Verkehrshotline 800 17 50 50.
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1: Feinen Nachmittag, wenn so ein Feierwochenende vor der Tür steht, ist das schon was Besonderes. Wenn es aber also ein richtig ausgelassenes Feierwochenende ist, ja, ist vielleicht die Volljährigkeit. Zum Beispiel im Unterland und Übeitsch, da trifft sich der gesamte Jahrgang eines Dorfes im Sommer und läselt. Kommt angeblich von Loslassen, ein Tag, an dem ein Jahrgang ganz im Mittelpunkt steht, zum Beispiel morgen in Portatsch. Die 2008er wie Lili Peer.
2: Es ist irgendwo ein Abschluss von Kindsein, aber es ist auch ein Neubeginn ins Erwachsenenleben. Da eigentlich jeder weiß, wenn wir kommen, weil wir eben eine brutal laute Musik haben und unsere Wagen auf vollen Berg ausschauen. Wir starten unten in Toll, also auf Maus. Nachher fahren wir eigentlich auf Kortatschauer bis ganz auf den Berg, also auf Fenn. Und deswegen haben wir eigentlich eine volle große Runde, ja.
1: Die Vorbereitungen dafür sind dabei schon vor Monaten gestartet. Einheitliche Leibeln werden gemacht, Getränke bestellt, Wagen gebaut und alles geplant. Ja, umso größer die Vorfreude darauf. Rota Necker und Julian Huber.
3: Also ich glaube, wir freuen uns jetzt alle langsam, dass der Tag endlich gekommen ist. Wir haben das auch schon bei unseren ganzen großen Geschwistern gesehen, wie sie das gemacht haben. Und freuen uns deswegen jetzt einfach umso mehr drauf, dass wir jetzt auch dran sind.
4: Du gehst hin, dann musst du noch älter sein, da warst du noch 5, 6 Jahre vor der Straße liegt und die Familie schaut dazu, wie du die 18 Jahre feierst und das ist sicher ein Berger Anlass, ja.
1: Bis spät in die Nacht hinein wird gefeiert zusammen mit dem ganzen Dorf. Jeder schaut vorbei, wenn die zwei Wagen der Läsler irgendwo stehen. Dabei verewigen sich die Jugendlichen nach ein wenig, stellen am Dorfplatz eine Tafel auf.
2: Jedes Jahr wird eine neue Tafel gemalt. Es wird eine Nadel gezeichnet, dann wird der Kirchturm gemalt und ein paar Reben und ein paar Berge. Nachher darf jeder unterschreiben. Es ist eine kleine Ankündigung, dass es Lehrsam bald einmal losgeht. Und der hängt noch ein ganzes Jahr. Dann ist es auch eigentlich eine schöne Erinnerung an den Lehrsam.
1: Ja, morgen ist es in Kortatsch also soweit. Eine Tradition, die hier in einigen Gemeinden überlebt hat und in Eppen zum Beispiel heuer das erste Mal auch wieder stattgefunden hat.
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Wie, vielleicht, ja, vielleicht, nein, man weiß es nicht so genau. Tom Pace hier auf Radio Tirol. Und jetzt hören wir uns noch den Klassiker der Tokens an.

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2: Schönen Nachmittag.
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2: 5:35, es geht zum Unfall auf die Brenner Staatsstraße, Romy Gatterer.
3: In Klausenhöhe-Schminbad sind zwei Autos zusammengeprallt. Die Einsatzkräfte sind unterwegs, einspurig leiten die Betroffenen zurzeit weiter. Es staut in beiden Fahrtrichtungen aber schon etwas zurück. Rückstau gibt es noch auf der Brenner Autobahn in Fahrtrichtung Süden zwischen Steinach und Nüssnach nach einem Unfall. Der ist aber bereits geräumt. Überlastet ist noch die Finchgauer Staatsstraße in Fahrtrichtung Meran, einmal zwischen Castelbell und Schaas und noch weiter zwischen Rabland und Forst.
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3: Richtig, Sonne geht's weiter in den Freitagnachmittag. Für Samstag mischen ein paar dichte Wolken noch mit, dafür Sonntag wieder ein Traumtag mit richtig viel Sonne und es gibt bis zu 33 Grad. Gerade hat es in Schaas 30 Grad, in Leifers 32, in Fitsch 26 und in Sandendaufers 24 Grad.
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0: Und Boney M. Radio Tirol, die schönste Musik aller Zeiten.

0: sofort informiert, wenn es passiert. Bitte Vorsicht. Unfall auf der Brenner Autobahn, Romy Gatterer.
1: In Fahrtrichtung Süden zwischen Klausen und Bozen Nord. Ersten Infos nach ist dort ein

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0: Conquest of Paradise, Vangelis, ein super Song hier auf Radio Tirol. Ich bin Renate Holzner, schönen Nachmittag. Und wenn mal der Gesprächsstoff ausgeht, einfach anfangen, übers Wetter zu reden. Also da hat jeder seine Meinung dazu. Da bringt jeder seine Erinnerungen mit. Und gerade jetzt sind so einige noch immer richtig in Sommerstimmung.
1: Bis Ende der Woche gibt es 33 Grad Höchstwerte, also der September noch richtig heiß unterwegs. Aber schon nächste Woche fängt es voraussichtlich an, dass wir den Herbst etwas spüren. Wir starten zwar noch mit über 30 Grad in die Woche, aber schon ab Mittwoch kühlt es ab.
0: Und wer jetzt noch das angenehme Bad im Meer sucht oder auch in vielen Seen, der ist genau richtig.
1: Das Mittelmeer und auch das Schwarze Meer ist immer noch ungewöhnlich warm. Besonders rund um Italien und südlich von Frankreich ist die Wassertemperatur 4 bis 5 Grad über den Durchschnitt. Mit Hinblick auf den Herbst kann es durch diese Temperaturen aber auch zu Problemen kommen. Ziehen Tiefs mit kälterer Luft drüber, können sich kräftige Gewitter und auch Starkregen bilden. Und da steigt dann auch die Überschwemmungsgefahr.
0: Wollen wir es nicht hoffen? Und wünschen wir uns nur das Beste. Für diesen Herbst. It's so easy und Linda Ronstadt.

0: Right back where we started from Maxine Nightingale und jetzt die Nachrichten um 16 Uhr.
1: Kritik an neuer Straße auf Seiser Alm. Wachdienst in Bozner Altstadt kommt nächstes Jahr. Das Wetter super sonnig und warm. Ich bin Florian Scheringer, guten Nachmittag.
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1: Umweltschützer kritisieren eine neue Straße, die vor kurzem auf der Seiser Alm gebaut worden ist. In der Nähe des Biotops Col d'Affil gibt es jetzt eine neue Zufahrt zu einer privaten Hütte. Das sei eine weitere Wunde in der Landschaft, sagt der Dachverband für Natur- und Umweltschutz. Die Seiser Alm sei schon bestens erschlossen. Für ein privates Einzelinteresse dürfe die Landschaft nicht dauerhaft verbaut werden. Der lang erwartete Sicherheitsdienst in der Bozner Altstadt kann kommen. Die Landesregierung hat jetzt grünes Licht gegeben. Besonders in der Zone Bahnhofspark, Pfarrplatz, Kapuzinerpark sollen die Sicherheitskräfte patrouillieren. Da kommt es ja besonders oft zu Schlägereien, Vandalismus und Drogenhandel. Der Sicherheitsdienst startet am 1. Jänner 2027 und dauert vorerst 2 Jahre. Finanziert wird er vom Land und von der Gemeinde Bozen. In Villnöss ist ein Radfahrer bei einem Verkehrsunfall verletzt worden. Der 49-jährige Mann ist in St. Peter gegen einen Bus geprallt. Er wurde mit mittelschweren Verletzungen ins Krankenhaus Brixen gebracht. Die US-Sondergesandten Witkoff und Kushner wollen morgen und am Sonntag nach Russland reisen und zum ersten Mal seit Kriegsbeginn auch in die Ukraine. Das meldet die russische Nachrichtenagentur TASS. Der Kreml wollte das Treffen aber noch nicht bestätigen. Die USA wollen zwar vermitteln, zwischen den beiden Kriegsparteien herrscht aber immer noch eine tiefe Uneinigkeit über die Bedingungen für ein Kriegsende. Mehrere Forscher schlagen in diesen Tagen Alarm. Heuer könnte das Wetterphänomen El Niño so stark werden wie noch nie zuvor. In manchen Regionen wird es in den nächsten Monaten Dürren geben, in anderen Überschwemmungen und in wieder anderen extreme Hitze. Einige fragen sich, wie das in Südtirol ausschauen könnte. Landesmeteorologe Dieter Peterlin sagt:
3: Für Südtirol gibt es da keinen einfachen, direkten Zusammenhang, aber es gibt ein paar Vermutungen und eine davon lautet, dass beim Höhepunkt von El Niño im Winter es bei uns etwas kälter werden könnte durch den Vorstoß von polarer Kaltluft. Jetzt kommt das große Aber, für eine konkrete Prognose reicht das nicht. Also man kann jetzt nicht sagen, wegen El Niño bekommen wir einen kalten Winter, da sind andere Faktoren dann noch viel entscheidender.
1: El Niño ist ein Wetterphänomen, das alle paar Jahre wiederkehrt. Es kommt zustande, wenn das Wasser im Pazifik vor der Küste von Südamerika wärmer wird und sich dort staut. Das verändert die Temperaturen, Strömungen und die Niederschlagsverteilung weltweit. Ja, El Niño hin oder her, heute ist es heiß in Südtirol, gleich mehr zum Wetter.
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0: 16:04 und die Sonne gibt alles, Romy Gatterer.
7: Und das auch noch das ganze Wochenende lang. Morgen sind zwar ab und zu ein paar dichte Wolken noch dabei, dann aber Sonntag wieder bestes Septemberwetter bei bis zu 33 Grad. Jetzt hat es in Latsch 30 Grad, in Jenesien 27, in Gossensass 29 und in St. Georgen 30 Grad.
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7: Vorsicht, gesperrt ist die Finchgau-Staatsstraße für mindestens eine halbe Stunde zwischen Studerns und Spondinic wegen eines Auto- und einmal wegen eines Motorradunfalls. Die Freiwillige Feuerwehr Studerns ist vor Ort, der Abschlepper ist schon unterwegs. Umgeleitet wird zurzeit über Spondinic. Vorsicht, gesperrt ist die Finchgau-Staatsstraße für mindestens eine halbe Stunde zwischen Studerns und Spondinic. Auf der Brennerautobahn Überlastungskolonne noch in Fahrtrichtung Süden zwischen Steinach und dem Brenner und noch weiter südwärts starts immer wieder streckenweise zwischen Klausen und Affi, gerade mehr los zwischen San Michele und Trient Nord. Langen Stau gibt es noch auf der Brenner Staatsstraße in Klausen in beiden Fahrtrichtungen. wegen Straßenarbeiten, aber vor allem Staus in Fahrtrichtung Bozen. Es geht bis zur Villnisser Haltestelle zurück. Allen unterwegs, sichere Fahrt.
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0: Schönen Freitag. Der Firmenlauf von Neumarkt zieht alle Jahre tausende Sportler an. Von Jahr zu Jahr sind es immer mehr geworden. Solche Teamläufe boomen auf der ganzen Welt. Und warum das so ist, hören wir gleich.

Il tempo se ne va und schon ist auch der Sommer. Auch wenn es sich gerade noch ganz anders anfühlt und vor allem anhört. In the summertime, Mongo Jerry.

0: Und jetzt ein Update zur Finchgauer Staatsstraße, Romy Gachterer.
1: Gesperrt noch immer zwischen Schluderns und Spondinig wegen eines Auto- und dann noch wegen eines Motorradunfalls. Die Einsatzkräfte Freiwillige Feuerwehr Schluderns, Weißes Kreuz und auch die Karabiniere sind da und sichern ab. Der Abschlepper ist mittlerweile auch da und legt die Fahrzeuge gerade auf. In circa 10 bis 15 Minuten könnte die Straße dann wieder offen sein, sagen uns die Einsatzkräfte. Wir halten Sie auf dem Laufenden.
0: Natürlich bleiben wir dran, gerne, wenn Sie Fragen haben, auch hier bei uns anrufen. Die Radio Tirol Verkehrshotline, die 817 50 50.
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0: Kurz vor 16:30, da reden wir von Menschenmassen gleich. Über 60.000 sind die beim Firmenlauf in Frankfurt mitlaufen. Und diese riesengroße Begeisterung ist auch beim Südtiroler Firmenlauf zu spüren, sagt Ideator und Veranstalter Alfred Monsorno.
3: Wir haben 2.850 Leute. Haben aber schon die Anmeldungen mit der Bildung zuhören. Wir hätten 4.000 Leute da, aber es geht nicht an.
0: Es ist ein Team-Event ohne Druck. Die Platzierung spielt da eine untergeordnete Rolle, sagen Mariano Paris und Werner Rungador.
4: Für mich ist einfach Teamgeist das Wichtigste. Man trainiert zusammen, man läuft zusammen, man feiert danach zusammen.
5: Im Jungmann sind wir alle ein Team und wir laufen miteinander, starten miteinander und können miteinander tun.
0: Laufen ist der fairste und billigste Sport, der auch gut tut, sagt Laufexperte Gerald Burger.
6: Es gibt ja nichts Schöneres, als mit einem Arbeitskollegen rennen zu gehen. Bei den Event laufen wir zu zweit, das ist echt ein tolles Format.
0: Zusammen Spaß am Sport haben, das wollen wir vermitteln, sagt Monsorno.
3: Und dass ich auf Nacht heimgehen und sagen, jetzt haben wir etwas erlebt.
0: Ja, das ist der Südtiroler Firmenlauf. Der wird heute bereits zum 25. Mal ausgetragen. Gelaufen wird ab 19 Uhr in der Umgebung von Neumarkt.
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als Schweizer Mädel, Beatrice Egli, Kick im Augenblick und ein Klassiker von Bob Seger hier im Radio Tirol Nachmittag. Against the Wind.

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1: Um 4:05 und da schauen wir auf die gesperrte Finchgauer Staatsstraße Romy-Gatterer.
2: Wegen zwei Unfällen ist noch zwischen Schluderns und Spondini gesperrt. Die Einsatzkräfte sind noch vor Ort, der Abschlepper ist mittlerweile auch da und legt die Fahrzeuge auf. Auf der Brenner-Autobahn streckenweise Staukolonnen in Fahrtrichtung Süden zwischen Klausen und Affi wegen Überlastung. Auch in Fahrtrichtung Norden auf Nordtiroler Seite Staukolonne zwischen Batsch und Innsbruck. Gerade mehr los auch auf der Bustertaler Staatsstraße. Stop and go immer wieder in Fahrtrichtung Bruneck zwischen St. Sigmund und Kirns. Überlastet ist noch auf der Finchgauer Staatsstraße in Richtung Meran zwischen Blaus und Rabland. Gearbeitet wird noch auf der Brenner Staatsstraße in Klausen. Es staut dort in beiden Fahrtrichtungen. Die Unterführung wird dort saniert. Es staut aber besonders in Richtung Bozen.
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2: Bei diesen Temperaturen kann es nur gut gehen. Und gerade hat es in Rabland 32 Grad, in Auer 33, in Rednaun 26 und in St. Lorenzen 30 Grad. Und 33 Grad Spitzenwerte bleiben auch noch bis Ende der Woche. Heute weiterhin blauer Himmel, morgen wird es dann schon etwas mehr bewölkt und auch der Nordföhn ist dabei. Sonntag dann wieder die Sonne in bester Form.
1: Ja, und unser Waldupdate am Wochenende, sagen wir einfach rein ins Grüne, das entspannt Dominik Reich.
4: Unsere Wälder sind Kraftorte für Körper und Seele. 7500 Kilometer Waldwanderwege und fast 300 Mountainbike-Routen laden in Südtirol zur Bewegung ein. Schon ein kurzer Aufenthalt im Grünen hilft. Studien zeigen, dass Natur Stress reduziert. Eine Forschung aus Leipzig belegt zum Beispiel, Menschen mit mehr Grün direkt vor der Haustür haben ein geringeres Risiko, Antidepressiva verschrieben zu bekommen. Also wie cool, dass wir so viel Wald im Land haben.
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0: Jennifer Rush, Ring of Ice. Kurz vor 4:45, der Freitagnachmittag auf Radio Tirol. Ich bin Renate Holzner. Glurns war heuer im Sommer das erste Mal für den Verkehr gesperrt, um alles ein bisschen ruhiger zu halten. Die Nachbargemeinden haben damit aber keine Freude. Wie es jetzt weitergehen soll oder weitergeht und ob nächstes Jahr alles anders läuft, gleich in unserem Radio Tirol-Thema des Tages.
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1: Einen schönen Nachmittag wünschen wir Ihnen und es gibt gute Nachrichten vom Finchgau, denn gerade eben wurde die Straße wieder geöffnet.
2: Nach zwei Unfällen zwischen Schluderns und Spondini geht es jetzt wieder zweispurig weiter. Der Rückstau hat sich auch schon schnell aufgelöst. Sie werden nur noch kurz eingebremst in Fahrtrichtung Meran.
1: Dankeschön und eine sichere Fahrt.

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1: Kurz vor fünf, schönen Nachmittag mit Radio Tirol. Ich bin Renate Holzner. Glons war, ja, sagen wir mal so, zu. Es hat eine verkehrsberuhigte Zone für die touristische Zeit gegeben, um die kleinste Stadt Südtirols fußgängerfreundlicher zu machen. Die Glonzer sind happy und würden das auch wiederholen, Bürgermeister Erich Wallnöfner.
2: Ich persönlich sehe das schon so, dass wir nächstes Jahr wieder eine Sperrung macht, nicht? Und damit wir auch wieder in den zwei Monate der starken Reisezeit und starken Verkehrsaufkommen da praktisch ein bisschen vermindert in der Stadt drinnen. Ich glaube schon, dass es wieder kommen wird.
1: Anders würden sich das die Nachbarn wünschen. Josef Turner ist der Bürgermeister von Mals. Der Verkehr hat sich logisch verlagert. Besonders in der Fraktion Latsch war es schlimm.
3: Durch solche Maßnahmen macht man sich keine Freunde, das ist klar. Und zweitens, wenn ich so etwas tun möchte, dann würde ich schauen, dass ich mir zuerst eine Lösung finde. Dann würde ich mir mal um die Stadt eine Straße bauen oder einen Ring machen, wie andere Städte. Dann würde ich zuerst mal meine Hausaufgaben in Lourdes machen, bevor ich auf andere komme. Also wir werden das nicht mehr bieten lassen, wir werden sicher, wenn ich so etwas nur ein paar Maßnahmen setzen.
1: Auch in Schluderns ist der Bürgermeister nicht zufrieden. Da braucht es mehr Absprachen, sagt Heiko Hauser.
4: Es ist einfach, glaube ich, auch in der Wichtig, dass man nicht einfach ein eigenes Süppchen dreht und jeder sein eigenes Süppchen macht. Und dann ist dann auch wichtig, dass man ein bisschen über den Tellerrand rausschaut. Und deshalb glaube ich auch, dass man muss die Gemeinden zusammensitzen, gemeinsam auch mit der Landesregierung, und dann auch schauen, eine Lösung zu finden und dann auch gemeinsam umsetzen.
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0: BJ Thomas, Raindrops Keep Falling on My Head. Schönen Nachmittag um 17 Uhr jetzt, die Radio Tirol Nachricht.
1: Dieselrabatt bleibt noch ein paar Tage länger. In Bozen patrouillieren bald mehr Sicherheitskräfte. Das Wetter, strahlend blauer Himmel und Sonnenschein. Ich bin Florian Scheringer, guten Nachmittag.
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1: Der Tankrabatt wird doch noch einmal verlängert. Die 17 Cent Rabatt pro Liter Diesel gelten jetzt bis zum 10. September, das ist der kommende Donnerstag. Finanziert wird die Maßnahme durch die höheren Mehrwertsteuereinnahmen auf Benzin und Diesel. Im Hintergrund arbeitet die Regierung an längerfristigen Maßnahmen. Die Rede ist von einer Entlastung für Geringverdiener. Nächste Woche wissen wir dann mehr. Umweltschützer kritisieren eine neue Straße, die vor kurzem auf der Seisser Alm gebaut worden ist. In der Nähe des Biotops Col d'Afil gibt es jetzt eine neue Zufahrt zu einer privaten Hütte. Das sei eine weitere Wunde in der Landschaft, sagt der Dachverband für Natur- und Umweltschutz. Die Seisser Alm sei schon bestens erschlossen. Für ein privates Einzelinteresse dürfe nicht die wertvolle Landschaft dauerhaft verbaut werden. Der lang erwartete Sicherheitsdienst in der Bozner Altstadt kann kommen. Die Landesregierung hat jetzt grünes Licht gegeben. Besonders in der Zone Bahnhofspark, Pfarrplatz, Kapuzinerpark sollen die Sicherheitskräfte patrouillieren. Da kommt es ja besonders oft zu Schlägereien, Vandalismus und Drogenhandel. Der Sicherheitsdienst startet am 1. Jänner 2027 und dauert vorerst 2 Jahre. Finanziert wird er vom Land und von der Gemeinde Bozen. Der Hauptsitz des ukrainischen Inlandsgeheimdienstes in Kiew ist von einer russischen Drohne getroffen worden. Der Angriff habe direkt auf das Büro des Geheimdienstchefs gezielt, sagt Präsident Zelensky. Offenbar wurden bei dem Angriff mindestens 5 Menschen verletzt. Heuer könnte das Wetterphänomen El Niño so stark wie nie zuvor werden. Davon geht der Weltwetterverband aus. In manchen Regionen wird es in den nächsten Monaten Dürren geben, in anderen Überschwemmungen und in wieder anderen extreme Hitze. Der Klimaforscher Marc Zebisch von der EURAG in Bozen sagt, was wir hier bei uns in Europa merken, seien eher die Folgen des Klimawandels. Wenn wir El Niño zu spüren bekommen, dann eher indirekt über andere Folgen, so Zebisch.
3: Die Folgen sind vielleicht eher sogar wirtschaftlich, also hängt eben dann doch alles zusammen, wenn man sich vorstellt, El Niño führt in der Regel zum Beispiel in Argentinien, also an der Ostseite von Südamerika, zu Dürren und Hitze, das heißt auch zu Ertragsausfällen. Und viele der Futtermittel, die in Europa verwendet werden für die Viehproduktion, kommen eben aus Südamerika. Das wäre wahrscheinlich die erheblichere Folge für Europa.
1: Wie El Niño sich tatsächlich auswirkt, werden wir erst im Dezember sehen, wenn er seinen Höhepunkt erreicht. Ab Februar klingt er dann langsam wieder ab. Und heute ist es so richtig heiß, das liegt aber nicht an El Niño. Gleich mehr zum Wetter.
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0: Schönen Nachmittag, 17.04 Uhr bei Mega-Septemberwetter. Romy Gachterer.
8: Sonne weit und breit. Morgen dafür wird es etwas windiger und der Himmel ist auch etwas mehr grau eingefärbt. Am Sonntag aber wieder die Sonne in vollster Pracht. Schauen wir noch zu den aktuellen Temperaturen. Wir messen jetzt in Eyers 28 Grad, in Gargazon 33, in Fitsch 25 und in St. Magdalena in Xiers auch 25 Grad.
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8: Lange Staukolonne auf der Bustertaler Staatsstraße in Fahrtrichtung Bruneck zwischen Oberfindl und Kirns. Eingebremst werden sie noch auf der Finchgauer Staatsstraße in Fahrtrichtung Meran zwischen Spondinik und Eyers und noch weiter in Fahrtrichtung Meran zwischen Blaus und Rabland. Länger dauert es aktuell auf der Brenner Staatsstraße in Fahrtrichtung Süden bei Klausen wegen der Sanierung einer Unterführung. Es staut bis zur Finnöser Haltestelle zurück. Und langsam füllen sich immer mehr die üblichen Straßen in unseren Städten Meran, Bozen, Bruneck und Brixen im Feierabendverkehr. All unterwegs, sichere Fahrt.
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0: Ja, fein, dass Sie bei uns sind. Vom Bergsteigen mit Rucksack und Seil bis zum Klettern in der Halle. Der Alpenverein Brixen hat in 80 Jahren viele Gipfel erklommen. Was mit einer Handvoll begeisterter Bergsteiger begann, ist heute die größte AVS-Sektion Südtirols. Und was da so alles dahinter steckt, jetzt in unserer Radio Tirol Vereinszeit.

So, wir legen jetzt noch ein paar Grad drauf. Es wird heiß bei uns auf Radio Tirol, wenn dieser treibende Beat und das Saxophon starten. Gibt's kein Halten mehr. Der Mega-Hit aus dem Beverly Hills Cop bringt seit 1984 pure Energie in jeden Raum. Boxen aufdrehen, das ist Glenn Frey. The Heat is on.

0: Deutsche per Elisa. Einen schönen Nachmittag hier mit Radio Tirol. Ich bin Renate Holzner. Die Natur erleben, Menschen begegnen und gemeinsam den ein oder anderen Gipfel erklimmen. Ganze 8 Jahrzehnte besteht der Verein bereits und über die Jahre hat sich einiges geändert, sagt Christoph Hofer, Vorsitzender des Alpen- oder der Alpenvereinssektion Brixen.
1: Da ist eigentlich recht viel passiert, wenn wir denken, der ist 1946 gegründet worden. Mittlerweile sind wir auf 11.000 umgewachsen als Sektion Brixen. Es sind verschiedene Spielarten der sportlichen Betätigung auf dem Berg dazugekommen. Wenn wir denken, es ist das Sportklettern dazugekommen, es ist das Mountainbike dazugekommen und so weiter.
0: Ja, es hat auf jeden Fall seine Gründe, warum so viele dabei sind.
1: Der große Vorteil, um beim Alpenverein dabei zu sein, natürlich ist schon mal die Leidenschaft, auf den Berg zu gehen. Dann ist ein zweiter Eckpunkt ist sicher die Versicherung. Dann ist eine Vergünstigung, die ich draußen heim bei verschiedenen Hütten, bei verschiedenen Alpenvereinshütten, wo ich im Endeffekt weniger zahle. Und da einfach auch, wir veranstalten da sehr viele Touren.
0: Von schweren bis leichten Touren, ob allein oder mit der Familie, im Jahresprogramm steht einiges an.
1: Wir haben ungefähr 250 bis 300 Ausflüge pro Jahr, die wir veranstalten, wo wir praktisch mit Leuten in die Berge gehen, wandern, Radfahren, Klettern, Hochtouren und so weiter. Und wenn ich da natürlich mit dabei sein will, dann muss ich ja entsprechend Alpenvereinsmitglied sein.
0: Wer bisher noch Freunde beknien musste, mit auf den Berg zu kommen, hat jetzt mit dem AVS hoffentlich eine Alternative entdeckt, was der Alpenverein sonst noch zu feiern hat. Auch das hören Sie in der Radio Tirol Vereinszeit gleich.
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0: Schönen Nachmittag. Die Dexys Midnight Runners, come on, Aline.

0: schönen Nachmittag hier auf Radio Tirol in der Radio Tirol Vereinszeit. Also an einem freien Tag einfach mal auf den Berg gehen und den Trubel vergessen. Ja, diese Ideen hätten schon sehr, sehr viele. Christoph Hofer, Vorsitzender der Alpenvereinssektion Brixen, kennt das Problem.
1: Ich bin aber vielleicht noch ja, ein bisschen an der alten Garde oder der noch ein bisschen da draußen die Orte sucht, die jetzt nicht so unbedingt überlaufen sind. Mittlerweile haben wir ja einige Orte, die gleich mehr, wenn ich es jetzt sagen darf, mehr Disneyland, dass wir jetzt einer Berggegend. Ich suche noch mehr die Orte draußen, es ist ja die Ruhe draußen.
0: Eine große Freude des AVS Brixen ist die eigene Hütte in den Sarntaler Alpen. Normalerweise ein beliebter Ort für Wanderer, doch am Sonntag wird dort groß gefeiert, denn diese Hütte wird 70 Jahre alt.
1: Da laden wir noch verschiedene Ehrengäste ein, was wir auch getan haben. Wir haben die Elternmitglieder, die länger schon Mitglied beim Verein sind, die haben wir eingeladen. Und danach ist einfach eine Feier, es ist einmal ein Wochgottesdienst, mit dem beginnen wir. Und danach sind die verschiedenen Ansprachen natürlich, um die Geschichte noch einmal aufzuleben lassen, auch die Geschichte vom Bau der Hütte und danach einfach gemütlich zusammen sein.
0: Ja, die Radlseehütte ist schon ein tolles Ziel. Und wer da ganz besonders Lust hat und ja auch die Zeit dazu, kommt an einem Donnerstag, das ist nämlich immer traditioneller Knödeltag. In der Radio Tirol Vereinszeit, auch online auf radiotirol.it.

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2: Einen schönen Nachmittag.
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2: Es ist 17:35 und wir starten auf der Pustertaler Stadtstraße Romegatterer.
4: Lange Staukolonne zwischen Oberfintel und Kienz in Fahrtrichtung Bruneck. Überlastungsstau auch auf der Finchgauer Staatsstraße in Fahrtrichtung Meran zwischen Kastelbell und Schars. Asphaltiert wird auf der Brenner Staatsstraße in Klausen, deshalb dauert es für Sie länger bei der Einbahnregelung. Es staut besonders in Richtung Bozen. Und immer mehr füllen sich die Straßen in unseren Städten Bozen, Brixen, Meran und Bruneck im Feierabendverkehr. Gerade mehr los bei der Meberbrücke Eppan.
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4: Sonne, Sonne und nochmal Sonne. So geht's auch noch bis ins Wochenende weiter bei bis zu 33 Grad. Morgen kommen etwas Wind und auch dichtere Wolken noch dazu. Die zwei sind aber am Sonntag wieder weg, da schießt die Sonne wieder gut vor. Aktuell hat es am Ritten 27 Grad, im Pfundorf 22, in Schnals 23 und in St. Martin in Durm 26 Grad.
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0: Ja, endlich. Adrenalin gab's auch. Und jetzt gibt's von uns, falls Sie noch nicht so was im Kopf haben für heute Abend, ein paar Tipps.
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2: Die Münchner Freiheit, live in Jungs.
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2: Und damit nicht genug. Geniale Vorbands gibt's logisch auch. Blutschink und die Schick Sisters gemeinsam mit der Opus Band. Ab 18 Uhr wird getanzt, gefeiert, laut mitgesungen, Festivalgelände im mittelalterlichen Glunz.
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2: Also ab zum Aperitivo Lungo in Algund am Kirchplatz. Prickelnde Drinks, Südtiroler Weine, Cocktails mit Südtiroler Gin. Dazu Lounge-Musik und danach die Rock-Pop-Band Selfmade Lemonade. Good Taste and Good Music ab 18.30 Uhr.
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2: Eine etwas andere Abkühlung gibt es heute in der Arena Bruneck. Die staubigen Schlittschuhe aus dem Keller holen, die besten Dance-Moves auspacken, Freunde zusammentrommeln. Disco on Ice von 20 bis 22.30 Uhr.
0: Ja, ist da was dabei für Sie? Na dann, schönen Abend.
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2: So, wir machen uns auf den Weg Richtung Feierabend, aber natürlich nur gut informiert. 18 Uhr, die Radio Tirol Nachrichten.
3: Junge Generation kritisiert Busstreik am ersten Schultag. Tankrabatt wieder um ein paar Tage verlängert. Das Wetter richtig sommerlich. Ich bin Florian Scheringer, guten Abend.
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3: Auch die junge Generation in der SVP kritisiert offen den Zug- und Busstreik am Montag, also am ersten Schultag. Das sei unverantwortlich gegenüber Jugendlichen, Familien und Pendlern. Der Schulstart sei eh schon für viele sehr stressig und ein Streik würde für noch mehr Chaos sorgen, sagt die JG. Sie fordert von den Gewerkschaften mehr Fingerspitzengefühl. Der Zeitpunkt des Streiks sei nicht nur unglücklich, sondern kontraproduktiv, heißt es von der SVP-Jugendorganisation, weil Kindern so schon am ersten Tag die Lust am Busfahren vergehen könnte. Der Tankrabatt wird doch noch einmal verlängert. Er wäre morgen ausgelaufen. Die 17 Cent Rabatt pro Liter Diesel gelten jetzt bis zum 10. September. Das ist der kommende Donnerstag. Finanziert wird die Maßnahme durch die höheren Mehrwertsteuereinnahmen auf Benzin und Diesel. Im Hintergrund arbeitet die Regierung an längerfristigen Maßnahmen. Die Rede ist von einer Entlastung für Geringverdiener. Nächste Woche wissen wir dann mehr. Immer mehr Südtiroler Dörfer bekommen eine Umfahrung. In Zukunft gehört auch Rabland im Finchgau dazu. Jetzt wurde die Trasse in den Bauleitplan eingetragen. Das heißt, dass nun die Planung ausgeschrieben werden kann. Die Umfahrung von Rabland soll 1,4 Kilometer lang werden, davon verlaufen 820 Meter im Tunnel. Insgesamt soll das Projekt 75 Millionen Euro kosten. Eine russische Drohne hat das Hauptgebäude des ukrainischen Geheimdienstes SBU in Kiew getroffen. Präsident Zelensky hat den Angriff bestätigt und Details genannt. Katharina Schröder berichtet aus Moskau.
5: Die Drohne zielte direkt auf das Arbeitszimmer des SBU-Leiters in diesem Gebäude, erklärte Präsident Zelensky bei Telegram. Er wies den Chef des Geheimdienstes demnach an, spiegelbildlich auf den Angriff zu antworten. Das Militär werde diese Reaktion unterstützen. Laut der Stadtverwaltung wurden mehrere Menschen bei der Attacke verletzt.
3: Heute messen sich Dutzende Südtiroler Firmen in Neumarkt beim 25. Südtiroler Firmenlauf. Jede Firma kann ihre Mitarbeiter in Zweierteams an den Start schicken, die dann entweder die 1,5 Kilometer oder die 5 Kilometer Strecke laufen. Heuer gibt es über 2000 Teilnehmer. Der Start ist um 19 Uhr. Und super sonnig ist es heute in ganz Südtirol. Wie es mit dem Wetter weitergeht, das hören Sie gleich.
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2: Hat sich dieses Wetter, Romy, schon verdient oder 5 von 5 Sternen? Was meinst du?
10: Absolut. Bei den Temperaturen beschweren wir uns auch nicht. Jetzt hat es in Leimburg 33 Grad, in Vetzern 29, in Gais 30 Grad und in Flersch 25 Grad. Am Samstag stoßen noch ein paar Wolken dazu, es wird auch etwas föhnig. Am Sonntag dann wieder bestes Sonnenwetter vorprogrammiert.
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10: Überlastet ist die Busterdaler Staatsstraße in Fahrtrichtung Bruneck zwischen Schaps und Mühlbach und noch weiter zwischen Oberfintel und Kerns. Auf der Finchgauer Staatsstraße staut es in Fahrtrichtung Meran zwischen Kastelbell und Schaars wegen Überlastung. Länger dauert es für sie auch auf der Brenner Staatsstraße bei Klausen. Dort wird die Unterführung saniert, deshalb staut es in beiden Fahrtrichtungen, besonders gerade aber in Fahrtrichtung Süden. Gesperrt ist jetzt in Meran die Josefstraße in Richtung Friedhof. Ein Bus hat die Schranke vom Zug mitgerissen. Die Straße bleibt deshalb gesperrt, bis die Schranke wieder repariert wurde. Von der Brenner Autobahn werden uns zurzeit keine Probleme gemeldet. Allen unterwegs, sichere Fahrt.
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2: Also dieses Wochenende haben Sie genug Gelegenheit, Ihr Dirndl, Ihre Lederhose auszuführen. Wir starten unseren Rundgang jetzt beim altbekannten Saaner Kirchte.
11: Ah, Kirchte, da ist der Leitbaum. Das ist einfach das Gefühl, da, es knistert da wie in der Luft gefühlt, einfach weil Kirchte ist nicht.
2: Ja, da müssen wir hingehen. Jedes Jahr Mordshetz, viel Tradition und die netten Saarner. Gerne dranbleiben für ganz viel Wochenendstimmung.

What a lie to you, Charles und Eddie. So klingt Radio Tirol auf dem Weg in den Feierabend. Da begleiten sie auch diese vier Mädels, diese Girls Group von Anfang der 60er mit dem glitzernden Namen The Crystals. Es gab ein paar große Hits, die nach wenigen Jahren ausblieben und somit löste sich das Quartett Mitte der 60er auf. Aber wir hören immer wieder das eine oder andere von denen. The Duran Run.

0: Mage Keller hier auf Radio Tirol und es ist Freitagabend, die Feierlaune ist da. Ganz viele Feste an diesem Wochenende, Balzer Dorffest zum Beispiel, Kirchtag in Oberfintel, Summer Closing Parties und ein Pflichttermin, wo immer ganz Südtirol zusammenkommt, der Sarner Kirchte.
1: Ja, hallo, geht's halt einmal separat auf, die drei Tage. Da ist ein Bärig Machtstisch und ein Bärig Umzug und die Stimmung ist halt da. Gewaltig, ja. Einmal ja auch ein Gitter essen, da muss drin sein. Auch ein Spiel haben.
0: Anton Nussbaumer, das Kirchtemandel, natürlich immer dabei. Der Sarner Kirchte hat einfach einen besonderen Flair. Hartwig Messner, Organisator und Obmann der Musikkapelle Sarntein.
2: Weil es halt einfach noch ganz ein bodenständiges Fest ist, weil halt wirklich noch die Tradition in den Vordergrund darstellt. Logisch, man kann also so etwas auch ein Festival draus machen, wie vielfach passiert. Nicht, aber halt wollen wir nicht. Wir wollen in der Kirche bleiben. Und ich glaube, wir Sarner, wir sollen im Haus sein, ganz feine Leute. Deswegen können wir es vielleicht auch ganz gern in Sinne.
0: Ja, und das Programm ganz traditionell. Fackelumzug, Prozession, der große Trachtenumzug mit Festwegen. Die Schurplattler drei Tage, also Vollgas.
2: Was interessant ist, deswegen Samstag auf Nacht sind ganz, ganz viele Leute und für jeden Landesteil her. Und den Sonntag ist dann spannend auf Nacht. Sie sind wirklich dann Sarner. Dann geht es noch ein bisschen gemütlicher zu und dann wird mein Bruder mal vielleicht eine Viertelstunde länger gelandet und dabei geratscht. Und bleiben wir noch eine Weile und müssen dann mal nicht arbeiten und können wieder auf dem Fest gehen. Auch bleiben sehr gerne mal ein länger.
0: Ich meine, Sie können ja am Montag die Arbeit schwänzen und am Sonntagabend Party machen beim Sarner Kirchte. Wir wünschen viel Spaß. Flottenkirchte, morgen geht's los am Abend um 10 vor 6. Einzug und Konzert mit der Musikkapelle Schnatz. Schönes Wochenende.
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Ein ganz gemütlicher Feierabendsong hier, ABBA und I Have a Dream. Was ganz anderes hat Chubby Checker mit uns vor. Er will uns den Abendsport ein bisschen einfacher gestalten. Mit seiner Musik könnte gehen. Versuchen Sie es.

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1: Schönen Abend wünschen wir.
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1: Ja, wenn auch der Weg nach Hause ein bisschen länger dauert nach Romigatterer.
3: Die Bustertaler Staatsstraße in Fahrtrichtung Bruneck ist streckenweise überlastet zwischen Schaps und Mühlbach und noch zwischen Oberfintel und Kirns. Es staut auch noch auf der Brenner Staatsstraße in Fahrtrichtung Süden bei Klausen wegen Straßenarbeiten. Und eingebremst werden sie noch in Bozen auf der Galileistraße. In Meran ist jetzt gesperrt die Josefstraße Richtung Friedhof. Die Schranke vom Zug wurde dort von einem Bus abgerissen. Auf der Brenner Autobahn, da passt's.
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3: Es meldet jetzt Staben 31 Grad, Wiesen 29, Kaltern 27 und Niederdorf 26 Grad. Heiß bleibt's noch bis nächste Woche. Wir erreichen Höchstwerte zwischen 24 und 33 Grad. Morgen ist das Trio Sonne, Wolken und Nordföhn dran. Am Sonntag dann nur mehr Platz für die Sonne.
1: Einen schönen Feierabend.
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0: La Station am mit Radio Tirol. Und jetzt wollen wir uns natürlich ein bisschen umschauen, was Kunst, spektakuläre Fotografien und was das Festival der Stille in Meran ausgemacht hat. Die Nacht der Naturbilder mit Naturfotograf Philipp Ecker und Brigitta Villaronga. Die beiden haben nicht nur gezeigt, wie tief Kunst sein kann, wie viel hinter einem Bild steckt. Sie haben es geschafft, eine tolle Spendensumme für die Betroffenen der Naturkatastrophe im Nepal zu sammeln.
1: Mir hat es nicht leid berührt, wie still ein Stadttheater voller Menschen werden kann, sondern dass Menschen das Gefühl von der Verbundenheit am Ende noch in Hilfe verwandelt haben. Das ist ein unglaublich schönes und zeigt, was Kunst eigentlich ausüben kann.
0: 1712,92 Euro sind zusammengekommen für die Menschen im Nepal. Und es gibt immer noch die Möglichkeit zum Spenden. Den Link online bei uns.
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0: wunderschönen Freitagabend hat sich im September als Sommerabend verkleidet. Und auch das kann uns nicht davon abhalten, jetzt schon ein bisschen was Weihnachtliches durchblicken zu lassen. Es gibt heuer zweimal Lumina zu ersteigern für unsere Aktion Südtirol hilft. Einmal weiß und einmal rot. Kellermeister Andreas Kofler stellt den Merlot vor.
1: Typisch natürlich, dass der Cassis, also der schwarze Johannisbeere, ist ein Wein, der auch ein bisschen mit Tannin spielt und auch ein bisschen Röstaromen dann auch hat vom Barrique-Ausbau. Ein sehr komplexer Wein, sehr strukturierter Wein und ideal auch eben als Essensbegleiter.
0: Und Sie sorgen dafür, wie das drumherum ausschaut. Also wir brauchen wieder Ihre tollen Ideen für die Etiketten. Diesmal die doppelte Herausforderung. Einmal für den roten und dann für den weißen Lumina. Auf radiotirol.de alle Infos zu Formaten und Teilnahmebedingungen. Ja, jetzt sind Ihre Ideen gefragt. Vielleicht ja so eine nette Aufgabe für den Feierabend, für das Wochenende. Ich bin Renate Holzner. Schönes Wochenende.

0: 19 Uhr.
1: Rekordregierung Meloni, das sagt Senator Spagnoli. Busstreik am ersten Schultag, die Kritik nimmt zu. Das Wetter auch am Wochenende wird supersonic. Ich bin Florian Scheringer, guten Abend.
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1: Genau 1413 Tage ist Giorgia Meloni jetzt Ministerpräsidentin und damit so lange am Stück wie noch niemand vor ihr in der Republik Italien. Senator Luigi Spagnoli vom PD sagt, für Italien sei so eine lange Regierung eine starke Leistung. Er hat aber auch einiges an Kritik.
2: Lange regieren heißt nicht gut regieren. Die Kosten der Familien sind wahnsinnig gestiegen in diesen letzten Jahren. Und das heißt, ja, die Regierung hat in manchen Bereichen sicher versucht, gut zu leisten. Aber in diesem Bereich ist nichts gut gegangen. Und ich glaube, man muss sicher sich einsetzen, damit auch die einfachen Leute besser leben können.
1: Melonis Mitte-Rechts-Regierung war am 22. Oktober 2022 vereidigt worden. Die nächsten Parlamentswahlen finden voraussichtlich nächstes Jahr im Herbst statt. Auch die junge Generation in der SVP kritisiert jetzt offen den Zug- und Busstreik am Montag, also am ersten Schultag. Das sei unverantwortlich gegenüber Jugendlichen, Familien und Pendlern. Der Schulstart sei eh schon für viele sehr stressig und ein Streik würde für noch mehr Chaos sorgen, sagt die JG. Sie fordert von den Gewerkschaften mehr Fingerspitzengefühl. Der Zeitpunkt des Streiks sei nicht nur unglücklich, sondern kontraproduktiv, heißt es von der SVP-Jugendorganisation, weil Kindern so schon am ersten Tag die Lust am Busfahren vergehen könnte. Immer mehr Südtiroler Dörfer bekommen eine Umfahrung. In Zukunft gehört auch Radland im Finchgau dazu. Jetzt wurde die Trasse in den Bauleitplan eingetragen. Das heißt, dass nun die Planung ausgeschrieben werden kann. Die Umfahrung von Radland soll 1,4 Kilometer lang werden. Davon verlaufen 820 Meter im Tunnel. Insgesamt soll das Projekt 75 Millionen Euro kosten. Alle Hochschulen in Ungarn nehmen künftig wieder am europäischen Studentenaustauschprogramm Erasmus teil. Vor 4 Jahren waren 21 Hochschulen, darunter einige der führenden Unis des Landes, von Erasmus ausgeschlossen worden. Der damalige Ministerpräsident Orbán hatte sie nämlich in den Besitz von Stiftungen überführt, wohl damit seine Partei mehr Einfluss auf die Unis bekommt. Der neue Regierungschef Maja will die Unis jetzt wieder unter staatliche Kontrolle setzen. Und deshalb können sie auch wieder ins Erasmus-Programm aufgenommen werden. Eine rüstige 100-Jährige in Deutschland hat sich erfolgreich gegen einen Telefonbetrug gewehrt. Unbekannte haben sich bei ihr am Telefon als Staatsanwaltschaft ausgegeben und 50.000 Euro Kaution gefordert, weil die Tochter der Frau angeblich einen Verkehrsunfall hatte. Die 100-Jährige hat den Betrug aber erkannt und einfach aufgelegt. Und das Wetter am Wochenende wird traumhaft. Die genauen Aussichten hören Sie gleich.
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8: Hallo aus der Radio Tirol Service Redaktion, ich bin Romy Gatterer, es ist 7:15. Die Sonne hat noch lange nicht Feierabend, ja noch immer ist sie gut dabei und auch morgen geht es wieder sehr sonnig weiter. Es wird zwar etwas mehr bewölkt und auch windig, aber dann am Sonntag wieder super Wetter mit richtig viel Sonne. Temperaturmäßig bleibt es heiß, wir schwanken zwischen 24 und 33 Grad am Wochenende. Gerade hat es in St. Martin im Passau auf 25 Grad, in Aldein 31, in Pfalzen 29 und in Mals 22 Grad.
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8: Kurze Staukolonne noch auf der Brenner Autobahn in Fahrtrichtung Norden, kurz vor dem Brenner wegen Überlastung. Sonst werden uns keine Probleme zurzeit gemeldet auf unseren Hauptverbindungen. Grünes Licht gibt's auch für die Brenner Autobahn sonst. Sichere Fahrt und kommen Sie gut heim.
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10: Hallo, schön, Sie alle dabei zu haben. Und auch heute küren wir gemeinsam wieder die Nummer 1. Ob Alessa die Krone behält, wir werden sehen. Ich starte mal mit den Neuvorstellungen. Hören kurz rein in die vier Neuen hier. Misha Kovar.

0: Gleich danach drei Plätze besser zum Neueinstieg Wolfgang Petri.
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0: Und fehlt noch der beste Neueinstieg Andrea.

0: Wolle und Andrea sind beide ausgestiegen und wieder eingestiegen sozusagen in unseren Schlagerbus. Das geht ab diese Woche. Ich sag's Ihnen, legen wir los. Kerstin Ott verlässt uns. Sie ist draußen nach 10 Wochen.
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Ihre rosaroten Wolken leuchten langsam, aber sicher ins Grau hinein. Eileen Saga verabschiedet sich auf der 29. Ganz unzensiert hängt sich Anna-Karina Wojcik

0: Nicht jetzt!
1: 10 weniger bei Steffen Jürgens und eins hatte ich vergessen zu erwähnen oder ich mach's jetzt nochmal mit Nachdruck. Alle 4 Neueinsteiger, 4 sind's diese Woche, kommen erst in den Top 15 dran. Hatten wir lange schon nicht mehr. Das wird dann jetzt erstmal so eine große Durchstrecke für Sie. Also alle verlieren hier. Nathalie Holzner, Claudia Jung, auch Eva Lugginger. Sie hat's eh noch gut laufen und gibt ja nur einen Platz ab. Aber einer ist weg. Heimliche Tränen.

Wir steuern auf die Top 20 zu. 5 Schlagerlängen, die alle verlieren. Am meisten Pia Sophie dann auf der 20. Aber schön der Reihe nach. Claudia Jung musste kurz vor dem Thron wieder umdrehen. Mittlerweile wieder Platz 24. Für die Liebe ihres Lebens.

8 Wochen war es das auch für Funkelperlenaugen. Gespannt, wen sich DJ Herzbeat als nächstes schnappen und wieder einen Hit hinlegen. Das passiert mit Sicherheit. Ja, mit Axel Fischer hier landen sie erstmal wieder auf der 23.

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4: Nach der 11, die 21, das ist Charlene.
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Ein Kuss ohne Liebe und das war's für Pia Sophie mit Heinz-Rudolf Kunze. Da noch weiter vorn kommt und Kavila, die dann gleich dran ist, gehört sie zu den Top-Verlierern der Woche. Nach der 8, Platz 2.

0: Andreas Martin schaut weiter nach vorn. Platz 19 schon. Wenn das mal nicht ein Thronhit wird. Eng umschlungen.
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1: Das hatten wir lang schon nicht mehr. Alle Neueinsteiger in den Top 15 drin. Misha Kovar legt dann gleich los als erste Neue auf der 13 schon. Millionen eröffnen die Top 15 und liefern hier den größten Absturz der Woche. Wer erinnert sich letzte Woche? Ja, das war noch der gute zweite Platz. Und diese Woche die 15. Aber immerhin noch die goldene Mitte.

Nabila hat es gar nicht gut laufen. Kurz vor den Thron, das Umdrehen, das wieder nach hinten schauen, nach der 3, Platz 14. 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

0: Hallo, hier ist Mischa Kovar. Es freut mich, bei der Radio Tirol Schlagerparade dabei zu sein.
1: Es geht endlich los. 4 neue Schlager, die wollen alle raus und wir starten hier auf Platz 13 mit dem ersten Neueinstieg. Mischa Kovar liefert einen Mutmacher. Was im Leben zählt, meint sie. Sie bringt es auf den Punkt. So spielt das Leben, wenn der Alltag sowas von gut klingt. Mischa Kovar als erste von 4 Neuen und eröffnet schon

0: Wird nichts mit dem Thron, denn Rudolf Ponce dankt kurz vorher ab, landet auf der 12. Wir sind wir.
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0: nicht mehr.
1: Und wir machen weiter. André Busse ist wieder da.
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1: Einer, der weiß, was gut ankommt. Und natürlich hat auch er Thronpotenzial. Charme liefert er auch noch dazu, also den perfekten Beat auch noch, um gleich schon in der Top-Liga mitzumischen. Zwing mich doch zu meinem Glück.

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9: Er überrascht uns immer wieder. Wolfgang Petri, sein Sommer in der Stadt war mehr als gut und perfekt für unsere Sommermonate. Und jetzt liefert er was Perfektes für den goldenen Herbst. Morgengold. Mit ganz viel Augenzwinkern besingt er ja, das Leben, das Älterwerden und dass wir alle keine 20 mehr sind. Ende September kommt sein Jubiläumsalbum raus. Ein Leben lang. Ein Leben für die Musik und dass er immer noch liefert. Das ist Wolfgang Petri.
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9: Neu dabei. Perfekter Start auf Platz 6.

Wir biegen dann mal ab und fahren mit Patricia Larras auf ihrem Love Highway Richtung Ziel. Ich schätze mal, das könnte sich mit dem Ton ausgehen. Halbiert. Von der 10 geht's vor auf die 5. Die Top 5 sind eröffnet.

Christian Anders, hat's gut laufen, Platz 4. Und was machen die drei? Oder fantastisches Duett mit Amber, Laura und Marc. Das sind sie schon, die Top.

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1: Einer fehlt noch. Andrea Berg, die ganz Große. Auf das Leben, auf die Freundschaft, den Zusammenhalt. Ihre Hymne hier auf alles Wichtige im Leben. Das kann uns keiner nehmen. Andrea Berg, beste Neue der Woche und schon Platz 2.

fehlte noch der eine Song, der Siegersong. Und da ist und bleibt von Alessa. Sie bleibt einfach sitzen. Wir feiern sie nochmal am Radio Tirol Schlagertron zwischen deinen Zeilen. Ich bin Deborah Sparber. Wie immer war es natürlich sehr fein mit Ihnen. Schönes Wochenende. Bis zur nächsten Runde.

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